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Around the World, Daft Punk.

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1: Im Studio André Glatzel. Im Prozess um Social-Media-Sucht haben sich Meta und mehrere US-Bundesstaaten geeinigt. Im Rahmen eines Vergleichs zahlt der Insta- und Facebook-Konzern bis zu 14 Milliarden Euro. Gleichzeitig stimmt Meta zu, mehr zum Schutz von Kindern und Jugendlichen zu tun, etwa mit Zeitlimits. Die Beschäftigten in mehreren VW-Werken in Deutschland wissen immer noch nicht, wie es für sie weitergeht. Konzernchef Blume war jetzt in den Werken in Zwickau und Emden und hat sich dort den Belegschaften gestellt. Er sagte, dass noch nicht entschieden sei, ob Werke geschlossen werden. Nach viel Aufregung um die Zuckersteuer auf zuckerfreie Getränke kommt jetzt das Dementi von Finanzminister Klingbeil. Er stellt klar, das ist Quatsch und kommt nicht. Auf Fachebene wurde zwar darüber diskutiert, mehr aber auch nicht. Nach einer heftigen Überschwemmung in Nepal werden fast 400 Urlauber vermisst. Der Großteil sind Touristen aus dem Ausland, die meisten kommen aus Indien. Auf Videoaufnahmen ist zu sehen, wie Wassermassen ganze Häuser mitreißen. An der Grenze zu China gab es außerdem einen Erdrutsch.
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2: Wolkig ist es in den nächsten Stunden und Richtung Westen schieben sich mehr Wolken rein. Da bleibt es meist noch trocken. Tagsüber wird es dann oft freundlich und die Sonne kommt raus, bevor am späten Nachmittag im Westen erste kräftige Gewitter mit Starkregen und Hagel aufziehen können. Die Höchstwerte liegen bei 27 bis knapp 34 Grad. Morgen gibt es Sonne und Wolken und verbreitet Schauer oder Gewitter bei höchstens 31 Grad.

0: 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Janet Biedermann über Charles and Eddie, Would I Lie to You?
1: Erinnere ich mich speziell dran, dass ich das vom Radio aufgenommen habe. Und insofern hatte ich so ein Mixtape mit Charles and Eddie. Und es war immer so, der Song war noch nicht ganz zu Ende. Und dann redete so einer rein so, yeah, Charles and Eddie, would I lie to you? Ich weiß nicht, welcher Moderator das war, aber ich habe eine starke Verbindung mit ihm, weil ich habe ihn ungefähr eine Trillion Mal gehört. 90s, 90s.

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1: Im Studio André Glatzel. Im wegweisenden Prozess rund um die Gefahren von Social Media für Kinder und Jugendliche gibt es einen Milliardenvergleich. Darauf haben sich der Insta- und Facebook-Konzern Meta und die klagenden US-Bundesstaaten geeinigt. Demnach zahlt Meta bis zu 14 Milliarden Euro. Dazu verpflichtet sich der Konzern, mehr zum Schutz zu tun. Es sind weitere unangenehme Termine für VW-Chef Blume gewesen. Er hat sich in Zwickau und Emden der verunsicherten Belegschaft gestellt, die vor Ort auch demonstriert hat. Der kriselnde Konzern will sparen. Neben Stellenstreichungen stehen auch Werksschließungen im Raum. Final ist darüber noch nicht entschieden. Finanzminister Klingbeil hat jetzt klargestellt, eine Zuckersteuer auf zuckerfreie Zero-Getränke wird es nicht geben. Das ergebe keinen Sinn, sagt er. Grund für die Aufregung, es war ein Arbeitspapier durchgesickert, das laut Klingbeil aber nur einen Ideenaustausch darstellt. Schauspieler Tim Curry ist tot. Der Brite starb im Alter von 80 Jahren. Viele kennen Curry aus dem Kultklassiker Rocky Horror Picture Show. Bekannt wurde er aber auch für seine Rolle des arroganten Hotelmitarbeiters in Kevin allein in New York.
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2: Wolkig ist es in den nächsten Stunden und Richtung Westen schieben sich mehr Wolken rein. Da bleibt es meist noch trocken. Tagsüber wird es dann oft freundlich und die Sonne kommt raus, bevor am späten Nachmittag im Westen erste kräftige Gewitter mit Starkregen und Hagel aufziehen können. Die Höchstwerte liegen bei 27 bis knapp 34 Grad. Morgen gibt es Sonne und Wolken und verbreitet Schauer oder Gewitter bei höchstens 31 Grad.
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0: 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Iris, Goo Goo Dolls.
1: Dolls gibt es schon seit 1986. Doch sie müssen 12 Jahre und 6 Alben lang warten, bis endlich der ganz große Wurf kam. Die Hitsingle Iris verkauft sich 1998, also 12 Jahre später, über 4 Millionen Mal und wird für 3 Grammys nominiert. Inzwischen wird der Song auch gern bei Hochzeiten gespielt.
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1: Im Studio André Glatzel. Im Prozess um Social-Media-Sucht haben sich Meta und mehrere US-Bundesstaaten geeinigt. Im Rahmen eines Vergleichs zahlt der Insta- und Facebook-Konzern bis zu 14 Milliarden Euro. Gleichzeitig stimmt Meta zu, mehr zum Schutz von Kindern und Jugendlichen zu tun, etwa mit Zeitlimits. Die Beschäftigten in mehreren VW-Werken in Deutschland wissen immer noch nicht, wie es für sie weitergeht. Konzernchef Blume war jetzt in den Werken in Zwickau und Emden und hat sich dort den Belegschaften gestellt. Er sagte, dass noch nicht entschieden sei, ob Werke geschlossen werden. Nach der heftigen Überschwemmung in Nepal werden weiter hunderte Menschen vermisst. Unter ihnen sind auch viele Touristen. Mindestens 160 Menschen kamen nach Behördenangaben ums Leben. Videos zeigen, wie Wassermassen Laster und ganze Häuser mitreißen. Als Ursache wird eine Eislawine vermutet. Bei Spionage und Sabotage gegen deutsche Unternehmen führt die Spur immer öfter zu ausländischen Geheimdiensten. Gut jede dritte betroffene Firma konnte zuletzt einen Angriff einem fremden Nachrichtendienst zuordnen, zeigt eine Bitkom-Studie. Der Schaden durch Cyberangriffe liegt jährlich bei über 200 Milliarden Euro.
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2: Wolkig ist es heute Morgen. Vereinzelt kann auch mal Nebel dabei sein. Später wird es verbreitet freundlich, aber im Westen knallt es am Nachmittag und am Abend mit kräftigen Gewittern, lokal auch mit Starkregen und Hagel. Dazu liegen die Höchstwerte bei 27 bis knapp 34 Grad. Morgen geht's mit Sonne und Wolken weiter, ab und zu mit Schauern oder einem Gewitter, maximal 31 Grad.
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4: Es ist kurz nach 5 an diesem Donnerstag. Guten Morgen zusammen. Rob Green hier mit 90s Radio. Mit Dr. Alban Sing Hallelujah, der Mann, der gestern Geburtstag hatte. Und The Farm, damit starten wir durch. Ganz am Anfang des Jahrzehnts, sehr geiler Song. Hier ist All Together Now. Herzlich willkommen zum Donnerstag.

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Guten Morgen an diesem Donnerstag. Rob Green hier deutschlandweit im Digitalradio DAB Plus in der kostenlosen Sender-App auf 90s90s.de und bei den Smart Speakern. Ihr bekommt hier und nur hier den coolen Sound der 90er. Nana's Dark Man and the Captain Hollywood Project jetzt.

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1: Im Studio Dirk Justus. Nach der verheerenden Flut in Nepal werden weiter hunderte Menschen vermisst. Unter ihnen sind auch viele Touristen. Mindestens 160 Menschen kamen nach Behördenangaben ums Leben. Videos zeigen, wie Wassermassenlaster und ganze Häuser mitreißen. Als Ursache wird eine Eislawine vermutet. Im wegweisenden Prozess rund um die Gefahren von Social Media für Kinder und Jugendliche gibt es einen Milliardenvergleich. Darauf haben sich der Insta- und Facebook-Konzern Meta und die klagenden US-Bundesstaaten geeinigt. Demnach zahlt Meta bis zu 14 Milliarden Euro. Dazu verpflichtet sich der Konzern, mehr zum Schutz zu tun. Es sind weitere unangenehme Termine für VW-Chef Blume gewesen. Er hat sich in Zwickau und Emden der verunsicherten Belegschaft gestellt, die vor Ort auch demonstriert hat. Der kriselnde Konzern will sparen. Neben Stellenstreichungen stehen auch Werksschließungen im Raum. Final ist darüber noch nicht entschieden. Schauspieler Tim Curry ist tot. Der Brite starb im Alter von 80 Jahren. Viele kennen Curry aus dem Kultklassiker Rocky Horror Picture Show. Bekannt war er aber auch für seine Rolle des arroganten Hotelmitarbeiters in Kevin Allein in New York.
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2: Wolkig ist es heute Morgen. Vereinzelt kann auch mal Nebel dabei sein. Später wird es verbreitet freundlich, aber im Westen knallt es am Nachmittag und am Abend mit kräftigen Gewittern, lokal auch mit Starkregen und Hagel. Dazu liegen die Höchstwerte bei 27 bis knapp 34 Grad. Morgen geht's mit Sonne und Wolken weiter, ab und zu mit Schauern oder einem Gewitter, maximal 31 Grad.
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4: Es ist kurz nach halb sechs, es ist der Donnerstag, 90s Radio. Rob Green, guten Morgen mit Corona's

Of the Night bei 90s, Rob Green. Guten Morgen. In einigen Teilen Deutschlands war es gestern wirklich sehr warm und heute soll es noch wärmer werden. Passend dazu Sommervibes von K.E.N.I.

And Peppa, let's talk about sex bei 90s Radio. Rob Green, guten Morgen. Vielen lieben Dank fürs Einschalten aus dem 90s Dance Radio. In der App und im Web, right in the night, 93 mit Jam and Spoon.

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4: Im Studio Dirk Justus. Nach der verheerenden Flut in Nepal werden weiter hunderte Menschen vermisst. Unter ihnen sind auch viele Touristen. Mindestens 160 Menschen kamen nach Behördenangaben ums Leben. Videos zeigen, wie Wassermassen Laster und ganze Häuser mitreißen. Als Ursache wird eine Eislawine vermutet. Im wegweisenden Prozess rund um die Gefahren von Social Media für Kinder und Jugendliche gibt es einen Milliardenvergleich. Darauf haben sich der Insta- und Facebook-Konzern Meta und die klagenden US-Bundesstaaten geeinigt. Demnach zahlt Meta bis zu 14 Milliarden Euro. Dazu verpflichtet sich der Konzern, mehr zum Schutz zu tun. Schwarz-Rot will in Sachen Reformen Tempo machen. Nach der Klausurtagung der Bundesregierung kommen heute die Fraktionen von Union und SPD zusammen. Sie wollen den weiteren Fahrplan abstecken, wie die Reformen, etwa Rente oder Steuer, umgesetzt werden. Bei Cyberangriffen auf deutsche Unternehmen stecken immer häufiger ausländische Geheimdienste dahinter. Wenn eine Firma betroffen war, steckte zuletzt in einem Drittel der Fälle ein fremder Nachrichtendienst dahinter, so eine Bitkom-Studie. Häufigste Angreiferländer sind China und Russland. Neu auf dem Radar ist der Iran.
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5: Wolkig ist es heute Morgen. Vereinzelt kann auch mal Nebel dabei sein. Später wird es verbreitet freundlich, aber im Westen knallt es am Nachmittag und am Abend mit kräftigen Gewittern, lokal auch mit Starkregen und Hagel. Dazu liegen die Höchstwerte bei 27 bis knapp 34 Grad. Morgen geht's mit Sonne und Wolken weiter, ab und zu mit Schauern oder einem Gewitter, maximal 31 Grad.
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7: 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Es ist kurz nach sechs, es ist der Donnerstag. Hier ist Rob Green mit 90s Radio. Guten Morgen zusammen. Schön, dass ihr dabei seid. Will Smith, Men in Black und Jesus, He Knows Me. Wir gehen zurück ins Jahr 91. Hier sind Genesis.

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0: Im Prozess um Social-Media-Sucht haben sich Meta und mehrere US-Bundesstaaten geeinigt. Im Rahmen eines Vergleichs zahlt der Insta- und Facebook-Konzern bis zu 14 Milliarden Euro. Gleichzeitig stimmt Meta zu, mehr zum Schutz von Kindern und Jugendlichen zu tun, etwa mit Zeitlimits. Die Beschäftigten in mehreren VW-Werken in Deutschland wissen immer noch nicht, wie es für sie weitergeht. Konzernchef Blume war jetzt in den Werken in Zwickau und Emden und hat sich dort den Belegschaften gestellt. Er sagte, dass noch nicht entschieden sei, ob Werke geschlossen werden. Der frühere Tatortkommissar Andreas Hoppe ist tot. Wie seine Agentur mitteilte, starb der Schauspieler mit 66 Jahren. Hoppe war mehr als zwei Jahrzehnte lang im Ludwigshafener Tatort als Kommissar Mario Kopper zu sehen.
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2: Wolkig ist es heute Morgen. Vereinzelt kann auch mal Nebel dabei sein. Später wird es verbreitet freundlich, aber im Westen knallt es am Nachmittag und am Abend mit kräftigen Gewittern, lokal auch mit Starkregen und Hagel. Dazu liegen die Höchstwerte bei 27 bis knapp 34 Grad. Morgen geht's mit Sonne und Wolken weiter, ab und zu mit Schauern oder einem Gewitter, maximal 31 Grad.
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4: 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Kurz nach 7:30. Guten Morgen zusammen. Rob Green mit 90s, 90s Radio. Schön, dass ihr dabei seid. Gleich die Timeline. Wir gucken mal, was an diesem 27. August in den 90ern los war. Bis dahin Johnny B. Down Low, richtig. Und Ann Lee, Two Times.

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1: 27. August, guten Morgen zusammen, Rob Green hier. Am heutigen Datum im Jahr 91 wird ein ikonisches 90s-Album veröffentlicht. Das heißt ganz simpel 10, wie die Zahl. Über 13 Millionen Mal verkauft sich dieses Debütalbum von Pearl Jam, richtig. Und damit ist es bis heute das erfolgreichste Album der Gruppe. Eine der Singles draus ist Alive und ich liebe auch Even Flow zum Beispiel. Heute also startet die Erfolgsgeschichte von Pearl Jam. Und noch ein schöner Chartrekord heute. Boyz II Men starten eine unglaubliche 14-wöchige Phase an der Spitze der Billboard Charts mit dem Song I'll Make Love to You. Und wer verjagt die Boyz von der 1-14? 10 Wochen später, ja genau, sie selbst mit dem Anschlusssong On Bended Knee. Also der Sommer 94, definitiv die Erfolgsphase von Boyz II Men. 90s, 90s.
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Intermission, Peace of My Heart, 90s Rock Radio. In der App und im Web, euer Radio, wenn ihr auf sowas steht wie das hier. Crazy Town, Butterfly.

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7: Im Studio Dirk Justus. Die heftige Sturzflut in Nepal hat eine Spur der Verwüstung hinterlassen. Mindestens 160 Menschen kamen ums Leben. Hunderte weitere werden noch vermisst. Experten gehen mittlerweile davon aus, dass eine Eislawine das Unglück ausgelöst hat. Rente, Steuern, weniger Bürokratie. Die Liste an Reformen ist lang und Union und SPD wollen bei der Umsetzung Gas geben. Die beiden Fraktionen treffen sich heute und wollen den weiteren Kurs abklären. Die Koalition steht enorm unter Zugzwang, jetzt zu liefern, unter anderem wegen der anstehenden Landtagswahlen. Im Prozess um Social-Media-Sucht haben sich Meta und mehrere US-Bundesstaaten geeinigt. Im Rahmen eines Vergleichs zahlt der Insta- und Facebook-Konzern bis zu 14 Milliarden Euro. Gleichzeitig stimmt Meta zu, mehr zum Schutz von Kindern und Jugendlichen zu tun, etwa mit Zeitlimits. Bei Spionage und Sabotage gegen deutsche Unternehmen führt die Spur immer öfter zu ausländischen Geheimdiensten. Gut jede dritte betroffene Firma konnte zuletzt einen Angriff einem fremden Nachrichtendienst zuordnen, zeigt eine Bitkom-Studie. Der Schaden durch Cyberangriffe liegt jährlich bei über 200 Milliarden Euro.
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8: Wolkig bis klar ist es heute Morgen und meistens bleibt es trocken. In der Mitte gibt es ab und zu auch mal Nebel. Später wird es im Westen wolkiger und am Nachmittag können dann erste kräftige Gewitter aufziehen. Sonst scheint oft die Sonne. Dazu werden es 27 bis knapp 34 Grad. Morgen erst noch Sonne und Wolken, dann viele Wolken und verbreitet Schauer oder Gewitter, maximal bis 31 Grad.
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10: 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Kurz nach sieben an diesem Donnerstag. Guten Morgen zusammen. Hier ist 90s Radio. Rob Green Morning mit Fanta 4. Sie ist weg. Und Young Dinay. Hier ist Walk On By.

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1: Ja, im Herbst letzten Jahres haben wir die Aktion gemacht, Scooter hören, Scooter fahren, und da hat Anke gewonnen. Lass uns mal gucken, wie sie den E-Roller findet. Anke, Rob Green, 90s, ja. 90s Radio.
2: Hi, hi.
1: Ich ruf dich an, weil wir wieder die geilen E-Scooter raushauen. Eine neue Runde Scooter hören, Scooter fahren.
2: Ja.
1: Und du hattest schon mal den E-Roller gewonnen.
2: Ja, genau.
1: Und jetzt für alle, die jetzt gerade zuhören, die vielleicht nicht wissen, wie das Ding ist, beschreib es mal, Anke. Wie war das Gefühl, das erste Mal das gesehen zu haben, es zu fahren?
2: Das war erstmal richtig genial gewesen, als das dann vor meiner Tür stand. Ich dachte, wow, sind das geile Farben? Natürlich 90s-90s-Farben.
1: Ja.
2: Dann bin ich losgedüst und hab mir einen Helm dazu gekauft. Muss ja alles, wir Frauen müssen ja stylisch alles haben.
1: Eben, das muss ja passen.
2: Ja. Und ja, und so gruse ich jetzt hier halt durch meinen Bernau und freue mich meines Lebens damit.
1: Und im Sommer war es bestimmt auch sehr geil bei dem heißen Wetter, oder?
2: Richtig, richtig geil. Einfach losfahren, setz mich rauf und hab den Fahrtwind und denke mir, ja, geil.
1: Wir freuen uns für dich, dass du es gewonnen hast. Und die nächsten glücklichen Menschen werden natürlich das jetzt hören und sagen, das will ich auch.
2: Ja, ich drück natürlich allen die Daumen, ne? Also ich finde das mega und ich freue mich jeden Tag drüber, wenn ich damit fahre.
1: Also achtet auf einen Song von Scooter, sobald ihr einen hört, hier bei 90s, 90s Radio. 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

Simply Red and Fairground. 0405541909 die WhatsApp-Nummer. Moin Rob, hier ist Alex aus Kassel. Bin gerade im Gym und habe hier 90s 90s entdeckt. Du beschallst uns alle. Vielen Dank. Grüße nach Kassel. Dr. Alban.

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7: Im Studio Dirk Justus. Nach der verheerenden Flut in Nepal werden weiter hunderte Menschen vermisst. Unter ihnen sind auch viele Touristen. Mindestens 160 Menschen kamen nach Behördenangaben ums Leben. Videos zeigen, wie Wassermassen Laster und ganze Häuser mitreißen. Als Ursache wird eine Eislawine vermutet. Schwarz-Rot will in Sachen Reformen Tempo machen. Nach der Klausurtagung der Bundesregierung kommen heute die Fraktionen von Union und SPD zusammen. Sie wollen den weiteren Fahrplan abstecken, wie die Reformen, etwa Rente oder Steuer, umgesetzt werden. Im wegweisenden Prozess rund um die Gefahren von Social Media für Kinder und Jugendliche gibt es einen Milliardenvergleich. Darauf haben sich der Insta- und Facebook-Konzern Meta und die klagenden US-Bundesstaaten geeinigt. Demnach zahlt Meta bis zu 14 Milliarden Euro. Dazu verpflichtet sich der Konzern, mehr zum Schutz zu tun. Über 6 Jahre nach dem Bruch mit dem britischen Königshaus ist Prinz Harry in seine Heimat zurückgekehrt. Er landete jetzt mit seiner Frau Meghan und den beiden Kindern in England. Das Paar hatte dem Königshaus 2020 den Rücken gekehrt und lebte in den letzten Jahren in Kalifornien.
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8: Wolkig bis klar ist es heute Morgen und meistens bleibt es trocken. In der Mitte gibt es ab und zu auch mal Nebel. Später wird es im Westen wolkiger und am Nachmittag können dann erste kräftige Gewitter aufziehen. Sonst scheint oft die Sonne. Dazu werden es 27 bis knapp 34 Grad. Morgen erst noch Sonne und Wolken, dann viele Wolken und verbreitet Schauer oder Gewitter. Maximal bis 31 Grad.
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10: Kurz nach 7:30. Guten Morgen zusammen. 90s Radio. Rob Green Morning mit Michael Jackson, Black or White und Nightcrawlers. Hier ist Push the Feeling On.

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1: Zu finden bei YouTube, einfach in der Suchleiste oben eingeben, 90s, 90s decoded. Wir sind bei Folge 14, Tom Wax in der Show entschlüsselt ja, die größten 90s Songs und sagt uns, wie sie entstanden sind. Und Tom, Magic Copyright, ist aktuell Folge 14, Mighty Dubcats.
2: Der Mann hinter dem Track ist Norman Cook, den wir auch schon als Fatboy Slim kennen. Und der hat hier wieder ein ordentliches Sample-Gewitter zusammengebastelt. Ein Bestandteil des Beatgerüsts stammt aus Love Insurance Policy von The Tramps aus dem Jahr 1979. Das bringt so das richtige Disco-Feeling rein.
1: Oh ja.
2: Aber das entscheidende Ding ist ein Sample von den Chakachas. Eine belgische Band, die südamerikanisch geprägte Musik gespielt hat. In deren Track Yo Soy Cubano von 1970 finden wir die zentralen Elemente, die Magic Carpet Ride ausmachen. Hört mal!

0: auch dieses fast schon aufdringliche Ach, Ring, Ding, Ding, Ding steckt schon im Original und wurde für Magic Carpet Ride etwas runtergepitcht und gesampled. Belgische Latin-Musik aus den 70ern, Disco-Feeling und ein englischer Produzent baut daraus diesen 90s-Banger. Schon eine ziemlich spannende Mischung, wie ich finde.
1: Auf jeden Fall, checkt die Folge jetzt bei YouTube.
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über 20 verschiedene Radios gibt es in der App und im Web mit verschiedenen Styles aus den 90s, zum Beispiel 90s, 90s Love Songs und daraus All for One in der Show. Hier ist

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1: Im Studio Dirk Justus. Die heftige Sturzflut in Nepal hat eine Spur der Verwüstung hinterlassen. Mindestens 160 Menschen kamen ums Leben, hunderte weitere werden noch vermisst. Experten gehen mittlerweile davon aus, dass ein Gletscherabbruch das Unglück ausgelöst hat. Die Länder ziehen wegen der deutlich höheren Schienenmaut für Regionalzüge vor Gericht. Die Klage gegen den Bund soll in den nächsten Tagen kommen, berichtet die Rheinische Post. Für den Regionalverkehr geht es um Mehrkosten von 400 Millionen Euro. Die Länder fordern, dass der Bund dafür aufkommt. Im wegweisenden Prozess rund um die Gefahren von Social Media für Kinder und Jugendliche gibt es einen Milliardenvergleich. Darauf haben sich der Insta- und Facebook-Konzern Meta und die klagenden US-Bundesstaaten geeinigt. Demnach zahlt Meta bis zu 14 Milliarden Euro. Dazu verpflichtet sich der Konzern, mehr zum Schutz zu tun. Es sind weitere unangenehme Termine für VW-Chef Blume gewesen. Er hat sich in Zwickau und Emden der verunsicherten Belegschaft gestellt, die vor Ort auch demonstriert hat. Der kriselnde Konzern will sparen. Neben Stellenstreichungen stehen auch Werksschließungen im Raum. Final ist darüber noch nicht entschieden.
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2: Wolkig bis klar ist es heute Morgen und meistens bleibt es trocken. In der Mitte gibt es ab und zu auch mal Nebel. Später wird es im Westen wolkiger und am Nachmittag können dann erste kräftige Gewitter aufziehen. Sonst scheint oft die Sonne. Dazu werden es 27 bis knapp 34 Grad. Morgen erst noch Sonne und Wolken, dann viele Wolken und verbreitet Schauer oder Gewitter. Maximal bis 31 Grad.
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4: 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Es ist kurz nach 8 an diesem Donnerstag, den 27. August. 90s, 90s Radio, Rob Green Morning. Guten Morgen zusammen. Vielen Dank fürs Einschalten. La Bouche, Sweet Dreams on Friday. I'm in love, The Cure.

La Bouche and Sweet Dreams bei 90s Radio. Morgen um diese Uhrzeit gibt's Robs Mix-Up, das Spiel mit der KI, wenn ihr euch wirklich gut auskennt, mit dem coolen Sound der 90er und wollt dabei neben Ruhm und Ehre im Radio ein 90s Summer Cap gewinnen, dann macht mit jetzt 90s90s.de. Sehr geiler Song von M People. Hier ist Moving On Up.

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3: Im Studio Dirk Justus. Die heftige Sturzflut in Nepal hat eine Spur der Verwüstung hinterlassen. Mindestens 160 Menschen kamen ums Leben. Hunderte weitere werden noch vermisst. Experten gehen mittlerweile davon aus, dass eine Eislawine das Unglück ausgelöst hat. Die Länder erhöhen den Druck auf den Bund wegen der höheren Schienenmaut. Wie die Rheinische Post berichtet, wollen sie in den nächsten Tagen Klage einreichen. Im Regionalverkehr geht es um Mehrkosten von 400 Millionen Euro. Die Länder fordern, dass der Bund die Kosten übernimmt und die Schienenmaut reformiert. Bei Spionage und Sabotage gegen deutsche Unternehmen führt die Spur immer öfter zu ausländischen Geheimdiensten. Gut jede dritte betroffene Firma konnte zuletzt einen Angriff einem fremden Nachrichtendienst zuordnen, zeigt eine Bitkom-Studie. Der Schaden durch Cyberangriffe liegt jährlich bei über 200 Milliarden Euro. Die Bayern, Dortmund, Leipzig und Stuttgart erfahren heute, gegen wen sie in der Champions League ran müssen. In Monaco wird am Abend die Ligaphase ausgelost. Bei der Mammutliga mit insgesamt 36 Teams hat wieder jedes Team 8 Spiele, 4 zu Hause und 4 auswärts.
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4: Wolkig bis klar ist es heute Morgen und meistens bleibt es trocken. In der Mitte gibt es ab und zu auch mal Nebel. Später wird es im Westen wolkiger und am Nachmittag können dann erste kräftige Gewitter aufziehen. Sonst scheint oft die Sonne. Dazu werden es 27 bis knapp 34 Grad. Morgen erst noch Sonne und Wolken, dann viele Wolken und verbreitet Schauer oder Gewitter, maximal bis 31 Grad.
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6: 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Donnerstag, der 27. August, 90s, 90s Radio, Rob Green Morning. Gleich die Timeline, wir schauen mal, was an diesem 27. August in den 90ern los war. Bis dahin, Soul Asylum, Runaway Train und It Takes Two, A Deeper Love am Ende des Jahrzehnts, Spike.

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1: Rob Green, guten Morgen, 27.08. Am heutigen Datum im Jahr 91 wird ein ikonisches 90s-Album veröffentlicht. Das heißt ganz simpel 10. Über 13 Millionen Mal verkauft sich dieses Debütalbum von Pearl Jam, richtig. Und damit ist es bis heute das erfolgreichste Album der Gruppe. Eine der Singles draus ist Alive. Heute also startet die Erfolgsgeschichte von Pearl Jam. Boah, was habe ich Pearl Jam gefeiert. Even Flow, was für ein geiler Song. Und noch ein schöner Chartrekord. Heute Boyz II Men starten eine unglaubliche 14-wöchige Phase an der Spitze der Billboard Charts mit dem Song I'll Make Love to You. Und wer verjagt die Boyz von der 1 14 Wochen später? Ja, genau, sie selbst mit dem Anschlusssong On Bended Knee. Der Sommer 94 definitiv die Erfolgsphase von Boyz II Men. Und das war der Teil oder die Timeline an diesem 27.08. in den 90ern. 90s, 90s.
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Das ist wirklich ein sehr geiler Song. The KLF and Tammy Wynette, Justified and Ancient aus dem Jahr 91. 90s, 90s, Rob Green Morning. Und aus dem Hip-Hop Deutschradio in der App und im Web. RNNR, Freundeskreis.

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6: Im Studio Dirk Justus. Die heftige Sturzflut in Nepal hat eine Spur der Verwüstung hinterlassen. Mindestens 160 Menschen kamen ums Leben. Hunderte weitere werden noch vermisst. Experten gehen mittlerweile davon aus, dass eine Eislawine das Unglück ausgelöst hat. Rente, Steuern, weniger Bürokratie. Die Liste an Reformen ist lang und Union und SPD wollen bei der Umsetzung Gas geben. Die beiden Fraktionen treffen sich heute und wollen den weiteren Kurs abklären. Die Koalition steht enorm unter Zugzwang, jetzt zu liefern, unter anderem wegen der anstehenden Landtagswahlen. Im Prozess um Social-Media-Sucht haben sich Meta und mehrere US-Bundesstaaten geeinigt. Im Rahmen eines Vergleichs zahlt der Insta- und Facebook-Konzern bis zu 14 Milliarden Euro. Gleichzeitig stimmt Meta zu, mehr zum Schutz von Kindern und Jugendlichen zu tun, etwa mit Zeitlimits. Die Bayern, Dortmund, Leipzig und Stuttgart erfahren heute, gegen wen sie in der Champions League ran müssen. In Monaco wird am Abend die Ligaphase ausgelost. Bei der Mammutliga mit insgesamt 36 Teams hat wieder jedes Team 8 Spiele, 4 zu Hause und 4 auswärts.
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7: Sonnig bis wolkig ist es gerade und oft bleibt es noch trocken. Später kommt dann von Westen richtig Action rein. Mehr Wolken und kräftige Gewitter, teils mit Starkregen und Hagel. Dazu wird es sommerlich warm. Die Höchstwerte liegen zwischen 27 und knapp 34 Grad. Morgen gibt es dann verbreitet Schauer und Gewitter bei maximal 31 Grad.
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10: 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Kurz nach 9, 90s at work an diesem Donnerstag. Rob Green, hi zusammen. Schön, dass ihr dabei seid. Die meisten von euch jetzt wirklich am Arbeiten und deswegen begleiten wir euch mit dem coolen Sound der 90er. MC Hammer, You Can't Touch This und Sixpence None the Richer. Hier ist Kiss Me.

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1: Rob Green, guten Morgen an diesem Donnerstag bei der ersten Runde von Scooter hören, Scooter fahren im Herbst. Hat Anke eine E-Rolle in Wert von 3000 Euro gewonnen? Ich wollte von ihr wissen, wie sie das Ding findet. Anke, Rob Green, 90s, ja. 90s Radio.
2: Hi, hi.
1: Ich ruf dich an, weil wir wieder die geilen E-Scooter raushauen. Eine neue Runde Scooter hören, Scooter fahren.
2: Ja.
1: Und du hattest schon mal den E-Roller gewonnen.
2: Ja, genau.
1: Und jetzt für alle, die jetzt gerade zuhören, die vielleicht nicht wissen, wie das Ding ist, beschreib es mal, Anke. Wie war das Gefühl, das erste Mal das gesehen zu haben, es zu fahren?
2: Das war richtig genial gewesen, als das dann vor meiner Tür stand. Ich dachte, boah, sind das geile Farben. Natürlich 90s-90s Farben.
1: Ja.
2: Dann bin ich losgedüst und hab mir einen Helm dazu gekauft. Muss ja alles, wir Frauen müssen ja stylisch alles haben.
1: Eben, ja, das muss ja passen. Ja.
2: Und ja, und so bin ich jetzt hier halt durch mein Bernau und freue mich meines Lebens damit.
1: Und im Sommer war es bestimmt auch sehr geil bei dem heißen Wetter, oder?
2: Richtig geil. Einfach losfahren, setze mich rauf und hab den Fahrtwind und denke mich, ja, doch geil.
1: Wir freuen uns für dich, dass du es gewonnen hast. Und die nächsten glücklichen Menschen werden natürlich das jetzt hören und sagen, das will ich auch.
2: Ja, ich drücke natürlich allen die Daumen. Ne? Also ich finde das mega und ich freue mich jeden Tag drüber, wenn ich damit fahre.
1: Okay, sobald ein Song von Scooter läuft, online gehen, 90s90s.de. Jetzt schon viel Glück. Vielleicht am Freitag klingelt es bei irgendjemand und ich habe für euch einen Scooter, 45 km/h schnell, im Wert von 3000 Euro.
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1: Yes, online bei YouTube. Einfach in der Suchleiste 90s, 90s decoded eingeben. Tom Wax nimmt die 90s Songs auseinander und sagt uns, wie sie entstanden sind. Und Tom Folge 14 ist online. Magic Carpet Ride Mighty Dubcats.
2: Der Mann hinter dem Track ist Norman Cook, den wir auch schon als Fatboy Slim kennen. Und der hat hier wieder ein ordentliches Sample-Gewitter zusammengebastelt. Ein Bestandteil des Beatgerüsts stammt aus Love Insurance Policy von The Tramps aus dem Jahr 1979. Das bringt so das richtige Disco-Feeling rein.
1: Oh ja.
2: Aber das entscheidende Ding ist ein Sample von den Chakachas, eine belgische Band, die südamerikanisch geprägte Musik gespielt hat. In deren Track Yo Soy Cubano von 1970 finden wir die zentralen Elemente, die Magic Carpet Ride ausmachen. Hört mal!

0: auch dieses fast schon aufdringliche Ring-Ding-Ding-Ding steckt schon im Original und wurde für Magic Carpet Ride etwas runtergepitcht und gesampelt. Belgische Latin-Musik aus den 70ern, Disco-Feeling und ein englischer Produzent baut daraus diesen 90s-Banger. Schon eine ziemlich spannende Mischung, wie ich finde.
1: Auf jeden Fall, Tom, vielen Dank.
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6: Im Studio Dirk Justus. Schwarz-Rot will in Sachen Reformen Tempo machen. Nach der Klausurtagung der Bundesregierung kommen heute die Fraktionen von Union und SPD zusammen. Sie wollen den weiteren Fahrplan abstecken, wie die Reformen, etwa Rente oder Steuer, umgesetzt werden. Nach der verheerenden Flut in Nepal werden weiter hunderte Menschen vermisst. Unter ihnen sind auch viele Touristen. Mindestens 160 Menschen kamen nach Behördenangaben ums Leben. Videos zeigen, wie Wassermassenlaster und ganze Häuser mitreißen. Als Ursache wird eine Eislawine vermutet. Rund die Hälfte der Kinder und Jugendlichen in Deutschland ist für ein Social-Media-Verbot. Das ist bei einer Umfrage der Techniker Krankenkasse rausgekommen. Sie sprechen sich für eine Altersgrenze von 14 Jahren aus. In Deutschland wird weiter über ein Verbot diskutiert. Hammergegner oder los Glück? Fußballfans schauen heute gespannt nach Monaco. Dort wird am Abend die Ligaphase der Champions League ausgelost. 4 deutsche Clubs sind dabei, die Bayern, Dortmund, Leipzig und Stuttgart. Deutsche Duelle sind in der Ligaphase noch nicht möglich.
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7: Sonnig bis wolkig ist es gerade und oft bleibt es noch trocken. Später kommt dann von Westen richtig Action rein. Mehr Wolken und kräftige Gewitter, teils mit Starkregen und Hagel. Dazu wird es sommerlich warm. Die Höchstwerte liegen zwischen 27 und knapp 34 Grad. Morgen gibt es dann verbreitet Schauer und Gewitter bei maximal 31 Grad. 31 Grad. 90s, 90s.

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1: Yes, und Scooter lief gerade vor Robbie Williams. How much is the fish, war der Scooter-Song. Und ihr habt alles richtig gemacht. Ihr seid online gegangen, 90s90s.de, und habt die Uhrzeit eingetragen. Und Marina hat auch noch eben gerade eine WhatsApp geschickt.
2: Ich höre gerade Scooter.
1: Ja.
2: Und warum ich gerne so ein cooles, limitiertes Teil gewinnen will, einfach aus dem Grund, weil wir alle 90er-Fans sind hier in der Familie. Die Kinder jetzt in Thailand das erste Mal mit einem Roller gefahren sind und das übelst cool fanden. Und ich euren Sender einfach feiere und deswegen total heiß auf so ein limitiertes Teil bin. Liebe Grüße an das gesamte Team von mir aus Dresden. Tschüss, Marina.
1: Dankeschön, Marina. Grüße nach Dresden. Ja, also, dachte drauf und es wird wieder passieren im Laufe des Tages, mehrmals sogar, wenn ein Scooter-Song läuft. Einfach online gehen, 90s90s.de. Ihr wisst ja, je länger ihr hört, desto größer ist die Chance.
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The Fortune, das war's von mir, Rob Green, gleich Marie bei der Arbeit. Morgen ist Freitag, das heißt ab 5 starten wir den 90s Rob Green Wochenend Countdown und aus dem 90s Dance Radio in der App.

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7: Im Studio Dirk Justus. Schwarz-Rot will in Sachen Reformen Tempo machen. Nach der Klausurtagung der Bundesregierung kommen heute die Fraktionen von Union und SPD zusammen. Sie wollen den weiteren Fahrplan abstecken, wie die Reformen, etwa Rente oder Steuer, umgesetzt werden. Nach der heftigen Flutwelle in Nepal werden weiter 100 Menschen vermisst. Darunter sind auch mindestens 8 Deutsche. Das teilte die nepalesische Tourismusbehörde jetzt mit. Die Flut hatte ganze Dörfer mitgerissen und unter anderem auch einen Ort getroffen, von dem aus viele Trekking-Touristen starten. Jeder zweite Jugendliche in Deutschland ist für eine Altersgrenze bei Social Media. Wenn es nach ihnen geht, sollten Insta, TikTok und Co. für alle unter 14 verboten sein, zeigt eine Umfrage der Techniker Krankenkasse. Deutschland diskutiert weiter über ein Verbot. Familienministerin Prien ist für ein Mindestalter von 13 Jahren. Der SC Freiburg will heute den Einzug in die Conference League perfekt machen. Im Rückspiel gegen den FC Motherwell sind die Freiburger klarer Favorit. Das Hinspiel in Schottland hatten sie mit 3:1 gewonnen. Anpfiff in Freiburg ist um 18.45 Uhr.
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8: Sonnig bis wolkig ist es gerade und oft bleibt es noch trocken. Später kommt dann von Westen richtig Action rein. Mehr Wolken und kräftige Gewitter, teils mit Starkregen und Hagel. Dazu wird es sommerlich warm. Die Höchstwerte liegen zwischen 27 und knapp 34 Grad. Morgen gibt es dann verbreitet Schauer und Gewitter bei maximal 31 Grad.
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11: 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Kurz nach 10 an diesem Donnerstag. Hi, Marie ist für euch da und er ist auch wieder da, zumindest online, mit einem wirklich stylischen Foto. Justin Timberlake mit seiner super hübschen und sehr attraktiven Jessica an seiner Seite. Also er ist jetzt wohl wieder back in Business und bei uns war er nie wirklich weg, denn NSYNC sind einfach ein Bestandteil unserer Playlist. Tearing Up My Heart, jetzt hier für euch.

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1: I like the way you work it. No Diggity. No Diggity? Nee, so richtig begeistert sind Blackstreet nicht von dem Song. Erst Dr. Dre überzeugt sie, dass das Lied gut genug ist, um als Single veröffentlicht zu werden. Und recht hat die Rap-Legende. No Diggity wird zu einem der größten Hits der 90s.
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0: So klingt der Donnerstag. Ich bin Marie. Hi.
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0: Seit gestern sind wir um eine Folge reicher. Das ist Folge Nummer 14. Tom Wax hat sich wieder einen Song geschnappt und guckt ganz genau hin für euch und für uns. Also ich lerne ja auch jedes Mal wieder was bei 90s YouTube. Und natürlich lasse ich euch nicht im Regen stehen. Es geht diesmal um Magic Carpet Ride.
2: Der Mann hinter dem Track ist Norman Cook, den wir auch schon als Fatboy Slim kennen. Und der hat hier wieder ein ordentliches Sample-Gewitter zusammengebastelt. Ein Bestandteil des Beat-Gerüsts stammt aus Love Insurance Policy von The Tramps aus dem Jahr 1979. Das bringt so das richtige Disco-Feeling rein. Aber das entscheidende Ding ist ein Sample von den Chakachas, eine belgische Band, die südamerikanisch geprägte Musik gespielt hat. In deren Track Yo Soy Cubano von 1970 finden wir die zentralen Elemente, die Magic Carpet Ride ausmachen. Hört mal!

0: Dieses fast schon aufdringliche Ach-Ring-Ding-Ding-Ding steckt schon im Original und wurde für Magic Carpet Ride etwas runtergepitcht und gesampled. Belgische Latin-Musik aus den 70ern, Disco-Feeling und ein englischer Produzent baut daraus diesen 90s-Banger. Schon eine ziemlich spannende Mischung, wie ich finde.
1: Ja, The Mighty Dub Kids, Magic Carpet Ride. Wirklich noch sehr viel mehr spannende Infos erwarten euch in der aktuellen Folge in unserem 90s YouTube-Channel. Auf unserem Channel, na auf jeden Fall da, ihr wisst Bescheid.
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0: ironisches 90er-Album veröffentlicht. Es heißt ganz simpel Ten. Über 13 Millionen Mal verkauft sich dieses Debüt von Pearl Jam. Damit ist es bis heute das erfolgreichste Album der Gruppe. Eine der Singles daraus ist Alive. Also, heute 91 startet sozusagen die Erfolgsgeschichte von Pearl Jam. Und noch ein schöner Chartrekord heute. Boyz II Men starten eine unglaubliche 14-wöchige Phase an der Spitze der Billboard-Charts in Amerika mit diesem Song hier. I'll make love to you. Tja, und wer verjagt die Boyz von der Spitze 14 Wochen später? Ganz genau, sie selbst mit diesem Anschluss-Top-Song hier. On Bended Knee. Der Sommer 94, definitiv die Erfolgsphase von Boyz II Men. 90s.
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Cover Baker Street. So klingt der Donnerstag hier bei 90s 90s. Und ja, ich gebe es ungern zu. Aber der Geburtstag meiner Tochter, der 18.8., der markiert irgendwie immer so ein bisschen den schleichenden Einzug des Herbstes. Ich kann es nicht anders sagen, aber ab da gehen wir dann irgendwie auch nicht mehr baden draußen und so. Da wird es halt ein bisschen gemütlicher und man geht gerne wieder rein und macht so die Treffen mit Freunden drin. Ist ja auch schön. Und solange es musikalisch passt, ist so alles in Ordnung. Und für die Mucke, genau für diese sorgen wir in unserem Dinner Party Radio, findet ihr in der kostenfreien Sende-App und im Web und daraus jetzt Space Cowboy. Hier sind Jamiroquai.

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4: Im Studio Dirk Justus. Rente, Steuern, weniger Bürokratie. Die Liste an Reformen ist lang und Union und SPD wollen bei der Umsetzung Gas geben. Die beiden Fraktionen treffen sich heute und wollen den weiteren Kurs abklären. Die Koalition steht enorm unter Zugzwang, jetzt zu liefern, unter anderem wegen der anstehenden Landtagswahl. Nach der verheerenden Sturzflut in Nepal werden auch mehrere Deutsche vermisst. Das teilte die nepalesische Tourismusbehörde jetzt mit. Durch die Fluten kamen bislang über 100 Menschen ums Leben, mehr als 1000 werden vermisst, darunter viele Touristen. In 5 Bundesländern gehen die Behörden offenbar gerade mit einer Razzia gegen die illegale Artgemeinschaft vor. Denn die rassistisch-völkische Sekte ist wohl weiter aktiv, obwohl sie seit 3 Jahren verboten ist. Laut Spiegel gibt es Durchsuchungen in Sachsen-Anhalt, Berlin, Brandenburg, Niedersachsen und NRW. Der SC Freiburg ist heute wieder international gefordert. Gegen den FC Motherwell geht es um den Einzug in die Ligaphase der Conference League. Das Hinspiel hatte Freiburg mit 3:1 gewonnen. Die Freiburger gehen also als Favorit ins Rückspiel. Los geht's, 18.45 Uhr.
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5: Sonnig bis wolkig ist es gerade und die meiste Zeit bleibt es auch trocken. Nur im Westen ziehen zum Abend kräftige Gewitter auf. Dazu wird es richtig heiß mit maximal 27 bis knapp 34 Grad. Morgen gibt es mal weniger Wolken, später dann verbreitet Schauer und Gewitter, höchstens 31 Grad.
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8: 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Kurz nach 11 und wir starten hier rein in die nächste Stunde gleich mit Will Smith im Ohr. Vorher noch Him und los geht's jetzt mit Take That, Relight My Fire. Ich bin Marie, hi.

0: krasseste Typ mit der Garantie für volle Tanzflächen. Adel Tawil über Will Smith, Miami.
1: War so ein 90er-Phänomen einfach. Er war der coolste, er war einfach locker und hat das Ding einfach abgerockt. Und das war so ein Lied, wo ich immer zu getanzt habe. Und wenn man eine Party hatte, dann wusste man, mit dem Ding ist die Tanzfläche voll.

0: R.E.M. Losing My Religion. So klingt der Donnerstag.
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0: Ja, der Spätsommer wird was ganz Besonderes, denn ihr seid auf eurem niegelnagelneuen New Elektroroller unterwegs im, haltet euch fest, 90s, 90s Design. Das heißt, an diesem Teil wird jeder sehen, guckt ihr das an, das Teil hat so bei 90s, 90s oder eher bei 90s, 90s abgestaubt und das haben so einige getan.
2: Ich flipp gerade auf. Ich werd wahnsinnig. Ich danke euch. Danke.
3: Ich bin völlig überfordert gerade. 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
4: Oh, ich freue mich so. Vielen, vielen Dank.
0: Noch mehr Scooter. Glückliche Besitzer und Gewinner werden wir in den nächsten Tagen hier generieren. Ihr achtet bitte einfach auf jeden einzelnen Scooter-Hit im Programm. Sobald er in voller Länge zu hören ist, tragt ihr die Uhrzeit ein, wann ihr den gehört habt, auf 90s90s.de. Und nur zur Sicherheit, sind ja auch viele junge Leute hier mit am Start. Scooter klingen so.
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5: Kurz nach 11:30 geht's rein.

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Duran Duran, so klingt euer Donnerstag. Hier ist 90s. Ich bin Marie, schön, dass ihr mit dabei seid. Aber ihr dürft euch auch gerne mal bei uns online verirren oder in der kostenfreien Sender-App, denn da habt ihr wirklich ein bisschen was durchzuhören. Da gibt's ganz viele Radios mit den unterschiedlichen Musikrichtungen der 90er, unter anderem unser House-Radio. Und daraus gibt's jetzt für euch Moose Tea.

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5: Im Studio Dirk Justus. Schwarz-Rot will in Sachen Reformen Tempo machen. Nach der Klausurtagung der Bundesregierung kommen heute die Fraktionen von Union und SPD zusammen. Sie wollen den weiteren Fahrplan abstecken, wie die Reformen, etwa Rente oder Steuer, umgesetzt werden. In 5 Bundesländern gehen die Behörden mit einer Razzia gegen die illegale Artgemeinschaft vor. Denn die rassistisch-völkische Sekte ist wohl weiter aktiv, obwohl sie seit 3 Jahren verboten ist. Durchsuchungen gibt's in Sachsen-Anhalt, Berlin, Brandenburg, Niedersachsen und NRW. Nach der heftigen Flutwelle in Nepal werden weiter 100 Menschen vermisst. Darunter sind auch mindestens 8 Deutsche. Das teilte die nepalesische Tourismusbehörde jetzt mit. Die Flut hatte ganze Dörfer mitgerissen und unter anderem auch einen Ort getroffen, von dem aus viele Trekking-Touristen starten. Hammergegner oder los Glück? Fußballfans schauen heute gespannt nach Monaco. Dort wird am Abend die Ligaphase der Champions League ausgelost. 4 deutsche Clubs sind dabei, die Bayern, Dortmund, Leipzig und Stuttgart. Deutsche Duelle sind in der Ligaphase noch nicht möglich.
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6: Sonnig bis wolkig ist es gerade und die meiste Zeit bleibt es auch trocken. Nur im Westen ziehen zum Abend kräftige Gewitter auf. Dazu wird es richtig heiß mit maximal 27 bis knapp 34 Grad. Morgen gibt es mal weniger Wolken, später dann verbreitet Schauer und Gewitter, höchstens 31 Grad.
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9: 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Ihr Lieben, und wenn ich euch sage, es kann jederzeit soweit sein, dass hier ein Scooter-Song läuft, dann meine ich das auch so. Und sobald ihr den hört, schaut ihr schnell auf die Uhr und tragt diese Uhrzeit, die da steht, während Scooter läuft, ja, die tragt ihr online bei uns ein. 90s90s.de und mit ein bisschen Glück gibt's für euch dann den hammergeilen Elektroroller im 90s90s Design. Ich sag's, wie es ist, ich hätte auch gern einen.

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1: Eurodance dominiert die 90er und Captain Hollywood liefert den Soundtrack dazu. More and More entsteht zusammen mit Erfolgssongwriter Nosy Katzmann und Sängerin Nina Gerhardt. 1992 stürmt der Song die Charts, hält sich 37 Wochen in den deutschen Top 100 und wird über 7 Millionen Mal verkauft.
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0: so ein geiler Song. Den müsste sich Tom Waits bitte auch mal vornehmen. Bitte, bitte, bitte.
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0: Ja, aber in dieser Woche, da hat er sich einen anderen genommen. Seit gestern ja eine frische neue Folge, Nummer 14. Und da geht es um Magic Carpet Ride, The Mighty Dubcats.
2: Der Mann hinter dem Track ist Norman Cook, den wir auch schon als Fatboy Slim kennen. Der hat hier wieder ein ordentliches Sample-Gewitter zusammengebastelt. Ein Bestandteil des Beatgerüsts stammt aus Love Insurance Policy von The Tramps aus dem Jahr 1979. Das bringt so das richtige Disco-Feeling rein. Aber das entscheidende Ding ist ein Sample von den Chakachas, eine belgische Band, die südamerikanisch geprägte Musik gespielt hat. In deren Track Yo Soy Cubano von 1970 finden wir die zentralen Elemente, die Magic Carpet Ride ausmachen. Hört mal!

0: Dieses fast schon aufdringliche Ach-Ring-Ding-Ding-Ding steckt schon im Original und wurde für Magic Carpet Ride etwas runtergepitcht und gesampelt. Belgische Latin-Musik aus den 70ern, Disco-Feeling und ein englischer Produzent baut daraus diesen 90s-Banger. Schon eine ziemlich spannende Mischung, wie ich finde.
1: Selbstverständlich. Und noch viel mehr Infos zu diesem Song findet ihr in Folge Nummer 14 bei 90s 90s YouTube und immer mittwochs eine neue Folge.
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5: Am heutigen Datum im Jahr 1991 wird ein ikonisches 90er-Album veröffentlicht. Es heißt ganz simpel Ten. Über 13 Millionen Mal verkauft sich dieses Debüt von Pearl Jam. Damit ist es bis heute das erfolgreichste Album der Gruppe. Eine der Singles daraus ist Alive. Also, heute 91 startet sozusagen die Erfolgsgeschichte von Pearl Jam. Und noch ein schöner Chartrekord heute. Boyz II Men starten eine unglaubliche 14-wöchige Phase an der Spitze der Billboard-Charts in Amerika mit diesem Song hier. I'll make love to you. Tja, und wer verjagt die Boyz von der Spitze 14 Wochen später? Ganz genau, sie selbst mit diesem Anschluss-Top-Song hier. On Bandit. On Bandit Knee. Der Sommer 94 definitiv.

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seid durch den Donnerstag. Marie ist für euch am Start. Hallo! Der coole Sound der 90er kam ja manchmal so im Duett daher, ne? Wie bei Marie und Per, gerade gehört, Roxette. Oder aber mit geballter Manpower, ja? Die Boygroups der 90er. Die sind so facettenreich, dass wir ein ganzes Radio über die anlegen konnten. Bei uns in der kostenfreien Sender-App. Und im Web findet ihr das, haben wir ganz kreativ Boygroups Radio genannt. Und da sind sie alle drin, ja? Also Take That, die Backstreet Boys und natürlich auch die hier, E17. Jetzt!

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4: Im Studio Dirk Justus. Rente, Steuern, weniger Bürokratie. Die Liste an Reformen ist lang und Union und SPD wollen bei der Umsetzung Gas geben. Die beiden Fraktionen treffen sich heute und wollen den weiteren Kurs abklären. Die Koalition steht enorm unter Zugzwang, jetzt zu liefern, unter anderem wegen der anstehenden Landtagswahl. Jeder zweite Jugendliche in Deutschland ist für eine Altersgrenze bei Social Media. Wenn es nach ihnen geht, sollten Insta, TikTok und Co. für alle unter 14 verboten sein, zeigt eine Umfrage der Techniker Krankenkasse. Deutschland diskutiert weiter über ein Verbot. Familienministerin Prien ist für ein Mindestalter von 13 Jahren. Unsere Gesellschaft gamifiziert sich in vielen Lebensbereichen, sagt Bundespräsident Steinmeier. Trotz Risiken wie Computerspielsucht lobt er auf der Gamescom in Köln die Gaming-Branche als milliardenschweren Wirtschaftszweig. Fortschrittsmonitor und festen Bestandteil unseres kulturellen Lebens. Die Bayern, Dortmund, Leipzig und Stuttgart erfahren heute, gegen wen sie in der Champions League ran müssen. In Monaco wird am Abend die Ligaphase ausgelost. Bei der Mammutliga mit insgesamt 36 Teams hat wieder jedes Team 8 Spiele, 4 zu Hause und 4 auswärts.
3: Das ist das Wichtigste für den Moment. 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
5: Sonnig ist es heute Mittag oft, nur im Westen und Südwesten sind mehr Wolken dabei. Richtung Abend können dann erste kräftige Gewitter aufziehen, sonst bleibt es meist trocken und sehr warm, mit Höchstwerten zwischen 27 und knapp 34 Grad. Morgen dann mehr Wolken und immer wieder Schauer und Gewitter, maximal 22 bis 31 Grad.
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7: 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Kurz nach 1 an diesem Donnerstag. Und wir sind mittendrin, ihr Lieben, in unserer Scooter-Aktion. Bedeutet für euch, ihr sichert euch mit Scooter, also der Band, einen niegelnagelneuen New Elektroroller, also einen Scooter im 90s Design. Und wie macht ihr das? Ihr wartet einfach auf einen Scooter-Hit in voller Länge und tragt die Uhrzeit dann ein, wann ihr den gehört habt. Online bei uns eintragen auf 90s90s.de. Es kann jederzeit soweit sein. Leute, bitte bleibt auf Zack. Es lohnt sich.

0: kein Gesang, trotzdem ein Hit, der starke Emotionen weckt. Mus-T über Robert Miles, Children.
1: Das ist, finde ich, besonders toll, das Stück, weil es als instrumental funktioniert. Es ist wirklich eine ganz, ganz tolle Piano-Melodie. Und obwohl kein Text und kein Gesang auf dieser Nummer ist, ist es wirklich ein Hit. Und ist ein ganz, ganz wichtiger 90er-Jahre-Titel, der lustigerweise auch in ganz vielen Versionen funktioniert. Also als Dance-Version, als Klassik-Version. Und freue mich, den auch immer zu hören. 90s, 90s.

0: Mit den Beckys hier durch den Donnerstag. Hi!
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0: Und es hat schon so oft so gut funktioniert. Einige E-Roller im 90s Design, die sind hier schon unterwegs. So ein cooler Elektroroller von New, den bekommt ihr immer dann, wenn Scooter hier in voller Länge zu hören ist. Dann nehmt ihr euch die Uhrzeit, ja, also wenn dieser Song läuft, und tragt die online bei uns ein auf 90s90s.de. Mit ein wenig Glück gibt es dann den Rückruf von Rob Green. Hier in dem Fall durfte sich Nicole aus Mücke freuen.
2: Ich glaube, den Wahnsinn. Super, danke schön. Oh, ich freue mich so. Vielen, vielen Dank, Rob.
0: So, sie hat's genau richtig gemacht. Und ihr wisst ja, wie es funktioniert. Läuft Scooter in voller Länge, dann auf die Uhr schauen und diese Uhrzeit online bei uns eintragen bei 90s90s.de. Und ich sag jetzt mal so, wir machen weiter mit dem nächsten Song. Hier ist Friends.

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4: Kurz nach 13:30 und sollte bei euch gerade ein bisschen Langeweile ausgebrochen sein bei der Arbeit, dann klickt euch doch mal heimlich rein, 90s YouTube, und schaut euch die aktuelle Folge von Decoded an. Ja, da findet ihr mittlerweile schon 14 Stück und da erfahrt ihr wirklich alles über die Songs und Dinge, die man wirklich gut weitererzählen kann. Also reingeklickt und jetzt Mark Morrison hören, Return of the Mac. Oh.

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mit DJ Bobo durch den Arbeitstag. Ich bin Marie. Schön, dass ihr mit dabei seid. Und ach Gott, das war ja schon ein bisschen niedlich, nicht wahr? Vielleicht, weil ich selber Mama bin oder vielleicht, weil ich meine eigene Mama liebe. Es ist einfach niedlich gewesen, was Jennifer Lopez zu ihrer Mama gesagt hat über Instagram. Gratuliert sie nämlich zum 80. Geburtstag und schreibt unter anderem: Danke, dass du immer an mich geglaubt und mich unterstützt hast und mich daran erinnert hast, wer ich bin. Ich bin so gesegnet, deine Tochter zu sein und ich liebe dich mehr, als Worte es ausdrücken können. Ach, ist das schön. Wie niedlich ist denn das? J-Lo, hier jetzt aus unserem Millennium Radio. Vielleicht nicht ganz so tiefe Worte, aber es klingt auch ein bisschen geiler. Ain't it funny? 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Locker.

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9: Im Studio Gisa Weber. Union und SPD wollen den weiteren Reformfahrplan abklären. Bei der zweitägigen Klausur der Koalitionsfraktionen geht es heute und morgen unter anderem um die Rente. Da will die SPD das Rentenpaket entschärfen, etwa mit Blick auf das geplante Aus der Rente mit 63. Bei der Einkommenssteuer will die Union mehr Entlastung. Nach der heftigen Flutwelle in Nepal werden weiter hunderte Menschen vermisst. Darunter sind auch mindestens 8 Deutsche, sagt die nepalesische Tourismusbehörde. Die Flut hatte ganze Dörfer mitgerissen und unter anderem auch einen Ort getroffen, von dem aus viele Trekkingrouten starten. Rund die Hälfte der Kinder und Jugendlichen in Deutschland ist für ein Social-Media-Verbot. Das ist bei einer Umfrage der Techniker-Krankenkasse rausgekommen. Sie sprechen sich für eine Altersgrenze von 14 Jahren aus. In Deutschland wird weiter über ein Verbot diskutiert. RB Leipzig, Stuttgart, Dortmund und die Bayern erfahren heute, gegen wen sie in der Champions League ran müssen. In Monaco wird am Abend die Ligaphase ausgelost. Bei der Mammutliga mit insgesamt 36 Teams hat wieder jedes Team 8 Spieler, 4 zu Hause und 4 auswärts.
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10: Sonnig ist es heute Mittag oft, nur im Westen und Südwesten sind mehr Wolken dabei. Richtung Abend können dann erste kräftige Gewitter aufziehen, sonst bleibt es meist trocken und sehr warm, mit Höchstwerten zwischen 27 und knapp 34 Grad. Morgen dann mehr Wolken und immer wieder Schauer und Gewitter, maximal 22 bis 31 Grad.
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13: 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Kurz nach 2 an diesem Donnerstag. Und ich habe es euch ja versprochen, ne? Scooter kann jederzeit im Programm zu hören sein. In der vergangenen Stunde war es wieder soweit. Und auch in dieser Stunde kann es wieder soweit sein. Und nur mit Scooter in voller Länge im Programm sichert ihr euch euren neuen E-Roller hier bei uns im Programm. Hört ihr den Song? Uhrzeit notieren online bei 90s90s.de. Aber jetzt erstmal Laura Nonches für euch.

0: 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To be with you, Mr. Big. Big. Big.
1: Der Song von Mr. Big beruht auf einer echten Geschichte. Frontmann Eric Martin war als Teenager unsterblich in ein Mädchen verliebt, aber sie wollte nicht mehr als eine Freundschaft. Die Liebe bleibt unerfüllt, dafür wird der Song später ein Riesenhit für Mr. Big.
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0: mit Moni Love durch den Arbeitstag. Ich bin Marie, hallo.
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0: Ja, das macht er wirklich gerne. Er schnappt sich die 90-Songs, haut den in den KI-Generator und sagt, einmal bitte durchmischen und einen neuen Song erstellen aus genau diesen Teilen, die ich dir hier reingebe. Und das, was da rauskommt, klingt manchmal schon wirklich sehr weit weg vom Original. Aber eure Aufgabe ist zu erkennen, wer singt's oder wie heißt der Song. Und mit ein bisschen Glück gibt's dann die 90s Summer Cap. So klang's beim letzten Mal.

0: Ui, das war eine längere Schnipsel da. Hast du eine Ahnung?
1: Gott, das ist echt nicht einfach. Das eine wäre Alternative Free und das andere wäre Waiting for Tonight.
0: Nimm das Letztere. Ja, ich wollte gerade sagen, nimm das Letztere. Das ist richtig. Waiting for Tonight von Jennifer Lopez. Ein 90s, 90s Summer Cup ist auf dem Weg nach Österreich.
1: Ja, super. Geil.
2: 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Ich drück die Daumen.

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6: Am heutigen Datum im Jahr 1991 wird ein ikonisches 90er-Album veröffentlicht. Es heißt ganz simpel Ten. Über 13 Millionen Mal verkauft sich dieses Debüt von Pearl Jam. Damit ist es bis heute das erfolgreichste Album der Gruppe. Eine der Singles daraus ist Alive. Also, heute, 91, startet sozusagen die Erfolgsgeschichte von Pearl Jam. Und noch ein schöner Chartrekord heute. Boyz II Men starten eine unglaubliche 14-wöchige Phase an der Spitze der Billboard-Charts in Amerika mit diesem Song hier. I'll make love to you. Tja, und wer verjagt die Boyz von der Spitze 14 Wochen später? Ganz genau, sie selbst mit diesem Anschluss-Top-Song hier. On Bended Knee. Der Sommer 94, definitiv die Erfolgsphase von Boyz II Men. 90s, 90s.
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Ace of Base und The Sign. Der coole Sound der 90er hier bei 90s 90s mit Marie und mit einem Track aus unserem Dance Radio. Ja, richtig gehört. Wir haben ein komplettes Radio für euch zusammengebaut online auf 90s, 90s.de und in der kostenfreien Sender-App, wo ihr rund um die Uhr den coolen Dance-Sound der 90er genießen könnt. Wie zum Beispiel das Ding hier, Inside Out. Hier sind Katja.

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7: Im Studio Gisa Weber. Renten, Steuern, weniger Bürokratie. Die Liste an Reformen ist lang und Union und SPD wollen bei der Umsetzung Gas geben. Die beiden Fraktionen treffen sich heute und morgen, um den weiteren Kurs abzuklären. Die Koalition steht enorm unter Zugzwang, jetzt zu liefern. Nach der verheerenden Sturzflut in Nepal werden auch mehrere Deutsche vermisst. Mindestens 8 sind es, so die nepalesische Tourismusbehörde. Durch die Fluten kamen bislang über 100 Menschen ums Leben. Mehr als 1000 werden vermisst, darunter viele Touristen. Die Schwarzgruppe, zu der unter anderem Lidl gehört, investiert Milliarden in Mecklenburg-Vorpommern. Bei Rostock soll ein riesiges Rechenzentrum entstehen, für bis zu 5,6 Milliarden Euro. Die Schwarzgruppe hat sich offenbar unter anderem für Rostock entschieden, weil da so viel grüner Strom produziert wird. Die Bayern, Dortmund, Leipzig und Stuttgart erfahren heute, gegen wen sie in der Champions League ran müssen. In Monaco wird am Abend die Ligaphase ausgelost. Bei der Mammutliga mit insgesamt 36 Teams hat wieder jedes Team 8 Spiele. 4 zu Hause und 4 auswärts.
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8: Sonnig bis wolkig ist es gerade und in der Westhälfte ziehen immer mehr Wolken auf. Bis zum Abend bleibt's meist trocken, nur im Westen können dann schon die ersten kräftigen Gewitter aufziehen. Dazu werden es heiße 27 bis knapp 34 Grad. Morgen geht's wechselhaft weiter. Mal Sonne, mal Wolken und ab Mittag oft kräftige Schauer und Gewitter, maximal bis 31 Grad.
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10: 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Der Donnerstagnachmittag und meine Damen und Herren, bitte denken Sie dran, wenn Sie Scooter bei uns im Programm hören, dann können Sie einen E-Scooter gewinnen im Wert von 3000 Tacken. Den könnt ihr euch anschauen über unsere Homepage 90s90s.de und immer, wenn ein Scooter-Song bei uns läuft, genau dort auch die Uhrzeit eintragen. Es kann jederzeit soweit sein. Ich bin Susanka und wünsche einen wunderschönen Nachmittag zusammen.

0: perfekte Song für Manga-Fans. Mola Adebisi über Whamdu Project, King of My Castle.
1: Ist deswegen bei mir so hängen geblieben, weil ich ein riesengroßer Manga-Fan bin und ein Manga in diesem Video verarbeitet hat, Ghost in the Shell. Und Ghost in the Shell war so für mich das Herz von der Mangas, die ich geguckt habe. Und die Ästhetik von Ghost in the Shell war wiederum die Geburtsstunde von Matrix vom Film. Man merkt, es mir wäre ein Nerd geworden, wenn ich nicht es geschafft hätte, mit Musik ein bisschen cooler zu werden, aber nur ein bisschen. Und deswegen ist Whamdu Project für mich immer, geht mein Herz auf als alter Manga-Fan, als alter Animation und Zeichentrick-Fan. Deswegen ist es für mich was ganz Besonderes.

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0: In der neuesten Folge geht's um Magic Carpet Ride von den Mighty Dubcats. Tom Wax nimmt diesen Track auseinander.
2: Der Mann hinter dem Track ist Norman Cook, den wir auch schon als Fatboy Slim kennen. Und der hat hier wieder ein ordentliches Sample-Gewitter zusammengebastelt. Ein Bestandteil des Beat-Gerüsts stammt aus Love Insurance Policy von The Tramps aus dem Jahr 1979. Das bringt so das richtige Disco-Feeling rein. Aber das entscheidende Ding ist ein Sample von den Chakachas, eine belgische Band, die südamerikanisch geprägte Musik gespielt hat. In deren Track Yo Soy Cubano von 1970 finden wir die zentralen Elemente, die Magic Carpet Ride ausmachen. Hört mal!

0: auch dieses fast schon aufdringliche Ring-Ding-Ding-Ding steckt schon im Original und wurde für Magic Carpet Ride etwas runtergepitcht und gesampelt. Belgische Latin-Musik aus den 70ern, Disco-Feeling und ein englischer Produzent baut daraus diesen 90s-Banger. Schon eine ziemlich spannende Mischung, wie ich finde.
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2: DJ Bobo Prey, direkt nach TLC und Waterfalls. Ich bin Susanka, schönen Nachmittag.

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And I touched your face, narcotic mindfulness, Mary Jane. 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

Hier ist 90s 90s. Es ist der letzte Donnerstag im August und deswegen machen wir nochmal so ein bisschen Summer-Feeling hier rein. Und zwar direkt aus dem Hip-Hop-Deutsch-Radio. Das findet ihr über die Homepage oder in der App. Hier sind die Fantastischen Vier und der Picknicker.

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5: Im Studio Gisa Weber. Union und SPD wollen den weiteren Reformfahrplan abklären. Bei der zweitägigen Klausur der Koalitionsfraktionen geht es heute und morgen unter anderem um die Rente. Da will die SPD das Rentenpaket entschärfen, etwa mit Blick auf das geplante Aus der Rente mit 63. Bei der Einkommenssteuer will die Union mehr Entlastung. Die Linke macht sich erneut für einen bundesweiten Mietendeckel stark. Sie sieht sich dadurch ein neues Gutachten bestätigt. Das sagt, ein Mietendeckel wäre mit dem Grundgesetz vereinbar. Dass so eine Begrenzung der Mieten kommt, ist aktuell aber sehr, sehr unwahrscheinlich. Nach der heftigen Flutwelle in Nepal werden weiter hunderte Menschen vermisst. Darunter sind auch mindestens 8 Deutsche, sagt die nepalesische Tourismusbehörde. Die Flut hatte ganze Dörfer mitgerissen und unter anderem auch einen Ort getroffen, von dem aus viele Trekkingrouten starten. RB Leipzig, Stuttgart, Dortmund und die Bayern erfahren heute, gegen wen sie in der Champions League ran müssen. In Monaco wird am Abend die Ligaphase ausgelost. Bei der Mammutliga mit insgesamt 36 Teams hat wieder jedes Team 8 Spiele, 4 zu Hause und 4 auswärts.
4: Das ist das Wichtigste für den Moment. 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
6: Sonnig bis wolkig ist es gerade und in der Westhälfte ziehen immer mehr Wolken auf. Bis zum Abend bleibt es meist trocken, nur im Westen können dann schon die ersten kräftigen Gewitter aufziehen. Dazu werden es heiße 27 bis knapp 34 Grad. Morgen geht's wechselhaft weiter. Mal Sonne, mal Wolken und ab Mittag oft kräftige Schauer und Gewitter, maximal bis 31 Grad.
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9: 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Britney Spears und Born to Make You Happy kriegt ihr nach Adamski Killer. Und hier sind Innes Circle und Sweat. Und Scooter kann auch jederzeit bei uns laufen. Dann schnell sein, online bei uns die Uhrzeit eintragen. Und ihr seid mit dabei im Rennen um einen E-Scooter im Wert von 3.000 Euro. Ich bin Susanka, habt einen schönen Nachmittag.

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1: Eigentlich will Britney Spears ihr Debütalbum im Stil von Sheryl Crow aufnehmen. Doch ihr Label hat andere Pläne. Weniger erwachsen, mehr Teen Pop. Der Songtext von Born to Make You Happy ist der damals 17-jährigen Britney aber zu anzüglich. Sie setzt eine Änderung durch und hat Erfolg. 1999 erscheint der Song als Single in Europa und geht auf Platz 1.
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0: Morgen wird wieder gespielt. Wer erkennt den Track, den die KI bei Robin der Morning Show verfälscht hat? Marina aus Dresden hat versucht.
1: Hier ist dein Song, entweder wie der heißt oder von wem.

0: Oh Gott. Baby, your name won't be United.
1: Richtig, richtig, Marina Hennig aus Dresden. Ja. United.
0: Front Idol Show featuring Marky Mark.
1: Ist komplett richtig.
2: Ich hätte es wirklich nicht gewusst. Ich wäre nie drauf gekommen. Aber deswegen Hut ab bzw. Summer Cap ab. Marina hat eine gewonnen. Und wenn ihr auch mal ran wollt, dann jetzt anmelden auf 90s90s.de. Morgen wird wieder gespielt.
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4: Am heutigen Datum im Jahr 1991 wird ein ikonisches 90er-Album veröffentlicht. Es heißt ganz simpel Ten. Über 13 Millionen Mal verkauft sich dieses Debüt von Pearl Jam. Damit ist es bis heute das erfolgreichste Album der Gruppe. Eine der Singles daraus ist Alive. Also, heute 91 startet sozusagen die Erfolgsgeschichte von Pearl Jam. Und noch ein schöner Chartrekord heute. Boyz II Men starten eine unglaubliche 14-wöchige Phase an der Spitze der Billboard-Charts in Amerika mit diesem Song hier. I'll make love to you. Tja, und wer verjagt die Boyz von der Spitze 14 Wochen später? Ganz genau, sie selbst mit diesem Anschluss-Top-Song hier. On Bended Knee. Der Sommer 94, definitiv die Erfolgsphase von Boyz II Men.
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Ich weiß noch über die Nummer, die jetzt kommt hier bei 90s 90s, hat unser Musiklehrer damals gesagt, super langweilig, die ganze Zeit immer nur derselbe Takt, nicht Beat, sondern Takt. Die Fugees, Killing Me Softly, Alter, Deutschland mehrere Wochen auf Platz 1 und weltweit ein Mega-Hit in zahlreichen Ländern auf Platz 1. Kommt direkt bei uns aus dem Soul and R&B Radio, also mehr Mucke dieser Art kriegt ihr genau dort über unsere Homepage oder App. Hier sind die Fugees.

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5: Im Studio Gisa Weber. Renten, Steuern, weniger Bürokratie. Die Liste an Reformen ist lang und Union und SPD wollen bei der Umsetzung Gas geben. Die beiden Fraktionen treffen sich heute und morgen, um den weiteren Kurs abzuklären. Die Koalition steht enorm unter Zugzwang, jetzt zu liefern. Großeinsatz an einer Schule im brandenburgischen Gosen-Neuzittau. Dort sind zwei Menschen getötet worden. Laut Märkischer Allgemeinen starben eine 18-jährige Schülerin und ein 30-jähriger Mann. Ein 19-Jähriger wurde festgenommen. Er soll der Ex-Freund der Schülerin sein. Nach der verheerenden Sturzflut in Nepal werden auch mehrere Deutsche vermisst. Mindestens 8 sind es, so die nepalesische Tourismusbehörde. Durch die Fluten kamen bislang über 350 Menschen ums Leben. Mehr als 1.000 werden vermisst, darunter viele Touristen. Die sogenannte Gruppe der Sparsamen will, dass die EU weniger Geld ausgibt. Deutschland und 5 weitere Länder fordern mehrere 100 Milliarden Euro weniger als von der EU-Kommission vorgeschlagen. Geld müsse vor allem für Verteidigung, Wettbewerbsfähigkeit und Migration ausgegeben werden, heißt es.
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6: Sonnig bis wolkig ist es gerade und meistens bleibt es trocken. Dazu werden es verbreitet 27 bis knapp 34 Grad. Später kommen von Westen her mehr Wolken rein und am Abend sind dann auch erste kräftige Gewitter möglich. Morgen geht's mit Sonne und Wolken weiter, aber es gibt dann immer wieder Schauer und Gewitter, maximal um 29 Grad.
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9: 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Euch einen schönen Nachhauseweg, schönen Feierabend jetzt mit Simply Red und Fairground. Ich bin Susanka und wünsche einen schönen Donnerstag zusammen.

wo danach noch Disse war, also Disco ist das übersetzt, da war ich am Start. Da konntest du mich erstmal nicht wieder runterkriegen. Es ist aber auch so ein Lied, was so unglaublich mitreißt. Also erstmal, wenn man in den 90ern geboren ist, dann hast du sowieso keine Chance. Du musst dann einfach die Spice Girls, Backstreet Boys und natürlich auch Dr. Alban gut finden. Oder zumindest war es bei mir so. Also Sing Hallelujah, wenn ihr mich dann in dem Moment irgendwann mal auf einer Tanzfläche seht und ich sitze, dann muss es mir schon schlecht gehen. 90s, 90s.

0: McDonald's wird gleich abgelöst von Snoop Dogg.
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0: Magic Carpet Ride. Um den Track geht es in dieser Woche. Tom Wax ist ja selbst Produzent von Musik und DJ. Der nimmt das Teil auseinander.
2: Der Mann hinter dem Track ist Norman Cook, den wir auch schon als Fatboy Slim kennen. Der hat hier wieder ein ordentliches Sample-Gewitter zusammengebastelt. Ein Bestandteil des Beatgerüsts stammt aus Love Insurance Policy von The Tramps aus dem Jahr 1979. Das bringt so das richtige Disco-Feeling rein. Aber das entscheidende Ding ist ein Sample von den Chakachas, eine belgische Band, die südamerikanisch geprägte Musik gespielt hat. In deren Track Yo Soy Cubano von 1970 finden wir die zentralen Elemente, die Magic Carpet Ride ausmachen. Hört mal!

0: Doch dieses fast schon aufdringliche Ach-Ring-Ding-Ding-Ding steckt schon im Original und wurde für Magic Carpet Ride etwas runtergepitcht und gesampled. Belgische Latin-Musik aus den 70ern, Disco-Feeling und ein englischer Produzent baut daraus diesen 90s-Banger. Schon eine ziemlich spannende Mischung, wie ich
1: Auf
0: finde.
1: Auf jeden Fall, es ist so spannend, wie so eine Nummer entsteht, Leute. Ihr könnt euch das anschauen, es gibt noch viel mehr Infos dazu und noch viele weitere Folgen. 14 sind es mittlerweile. Also klickt euch auf 90s90s YouTube.
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5: 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Madonna Frozen kriegt ihr nach MC Hammer. You can't touch this. Schönen Abend euch! 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

Ihr hört 90s und ich klicke mich jetzt mal mit euch auf 90s.de, unsere Homepage. Da kriegt man so ziemlich alles, was man braucht. Pizzabestellungen gehen nicht, aber ansonsten alles. Zum Beispiel findet ihr diverse Radios aus den 90s, also von uns zu fast jedem Style des Jahrzehnts. Wir haben Boygroups, wir haben Chill-Out, Trance, Rock, Love Parade, Hip-Hop und Rap, also alles Mögliche. Das heißt, wenn ihr mal Bock habt auf so eine Richtung, dann könnt ihr euch die stundenlang reinziehen. Einfach auf die Homepage klicken oder in die App. Und jetzt aus dem Soul and R&B Radio. Hier ist Desiree, You Gotta Be. Listen.

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7: Im Studio Gisa Weber. Union und SPD wollen den weiteren Reformfahrplan abklären. Bei der zweitägigen Klausur der Koalitionsfraktionen geht es heute und morgen unter anderem um die Rente. Da will die SPD das Rentenpaket entschärfen, etwa mit Blick auf das geplante Aus der Rente mit 63. Bei der Einkommenssteuer will die Union mehr Entlastung. Nach der heftigen Flutwelle in Nepal werden weiter hunderte Menschen vermisst. Darunter sind auch mindestens 8 Deutsche, sagt die nepalesische Tourismusbehörde. Die Flut hatte ganze Dörfer mitgerissen und unter anderem auch einen Ort getroffen, von dem aus viele Trekkingrouten starten. Großeinsatz an einer Schule im brandenburgischen Gosen-Neu-Zittau. Dort sind 2 Menschen getötet worden. Laut Märkischer Allgemeinen starben eine 18-jährige Schülerin und ein 30-jähriger Mann. Ein 19-jähriger wurde festgenommen. Er soll der Ex-Freund der Schülerin sein. Die Bayern, Dortmund, Leipzig und Stuttgart erfahren heute, gegen wen sie in der Champions League ran müssen. In Monaco wird am Abend die Ligaphase ausgelost. Bei der Mammutliga mit insgesamt 36 Teams hat wieder jedes Team 8 Spiele. 4 zu Hause und 4 auswärts.
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8: Viele Wolken gibt es heute Abend erstmal noch. Im Westen kommen dann ziemlich flott kräftige Gewitter dazu. Und in der Nacht breiten sich Schauer und Gewitter bis etwa zur Elbe aus. Die Tiefstwerte liegen zwischen 20 und 15 Grad. Morgen geht's mit einem Mix aus Wolken weiter. Dazu verbreitet Schauer und Gewitter, teils kräftig. Maximal werden es 31 Grad.
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11: 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Wir gehen rein in diesen Abend jetzt mit Blondie, Maria, C-Block, So Strung Out und diesen Cut'n Move, Give It Up. Ich bin Susanka, euch einen wunderschönen Donnerstag zusammen und denkt dran, es kann jederzeit soweit sein, dass Scooter hier bei uns läuft. Und dann schnell sein, online die Uhrzeit eintragen und ihr seid im Rennen um einen E-Scooter im Wert von 3.000 Euro.

0: 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Maria Blondie.
1: Jimmy Destray schreibt Maria, als er sich an seine Zeit auf einer katholischen Schule erinnert. Der Song handelt von einem Teenager, der ein Mädchen aus der Ferne anhimmelt. Das Lied wird ein Riesenhit quer durch Europa und beschert der Band nach 15 Jahren Pause 1999 ein völlig unerwartetes Comeback. 90s, 90s.

0: Das ist 90s 90s an diesem Donnerstagabend.
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6: Am heutigen Datum im Jahr 1991 wird ein ikonisches 90er-Album veröffentlicht. Es heißt ganz simpel 10. Über 13 Millionen Mal verkauft sich dieses Debüt von Pearl Jam. Damit ist es bis heute das erfolgreichste Album der Gruppe. Eine der Singles daraus ist Alive. Also, heute, 91, startet sozusagen die Erfolgsgeschichte von Pearl Jam. Und noch ein schöner Chartrekord heute. Boyz II Men starten eine unglaubliche 14-wöchige Phase an der Spitze der Billboard-Charts in Amerika mit diesem Song hier. I'll make love to you. Tja, und wer verjagt die Boyz von der Spitze 14 Wochen später? Ganz genau, sie selbst mit diesem Anschluss-Top-Song hier. On Bended Knee. Der Sommer 94, definitiv die Erfolgsphase von Boyz II Men. 90s, 90s.
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5: Im Studio Gisa Weber. Renten, Steuern, weniger Bürokratie. Die Liste an Reformen ist lang und Union und SPD wollen bei der Umsetzung Gas geben. Die beiden Fraktionen treffen sich heute und morgen, um den weiteren Kurs abzuklären. Die Koalition steht enorm unter Zugzwang, jetzt zu liefern. Nach der verheerenden Sturzflut in Nepal werden auch mehrere Deutsche vermisst. Mindestens 8 sind es, so die nepalesische Tourismusbehörde. Durch die Fluten kamen bislang über 350 Menschen ums Leben. Mehr als 1.000 werden vermisst, darunter viele Touristen. Die Linke macht sich erneut für einen bundesweiten Mietendeckel stark. Sie sieht sich dadurch ein neues Gutachten bestätigt. Das sagt, ein Mietendeckel wäre mit dem Grundgesetz vereinbar. Dass so eine Begrenzung der Mieten kommt, ist aktuell aber sehr, sehr unwahrscheinlich. Nach dem Streit um die WM-Investorenpläne bereitet die UEFA jetzt offenbar eine Strafanzeige gegen FIFA-Boss Infantino vor. Der Europäische Fußballverband wirft der FIFA kriminelle Misswirtschaft vor und will Einblicke in die Unterlagen. Infantino hatte die Pläne nach heftiger Kritik verworfen.
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6: Viele Wolken gibt es heute Abend erstmal noch. Im Westen kommen dann ziemlich flott kräftige Gewitter dazu. Und in der Nacht breiten sich Schauer und Gewitter bis etwa zur Elbe aus. Die Tiefstwerte liegen zwischen 20 und 15 Grad. Morgen geht's mit einem Mix aus Wolken weiter. Dazu verbreitet Schauer und Gewitter, teils kräftig. Maximal werden es 31 Grad.
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9: 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Wakefield und Saturday Night nach MC Star in the Real McCoy. Another Night und hier sind The Farm All Together Now. Super schöne Nummer, ganz aus dem Anfang des Jahrzehnts. Ich bin Susanka und wünsche einen wunderschönen Abend zusammen.

0: 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Alex Christensen über Wakefield.
1: Ist das nicht herrlich? Wakefield Saturday Night, Didi da da da. Was für eine einfache Nummer und was für ein Bombenbrett hat die da hingelegt. Da waren wir alle schockverliebt, als sie vor dem Spiegel sang mit ihren hochtopierten Haaren und eine Bürste in der Hand und kam dann mit diesem Song um die Ecke. Und ich glaube, Wakefield wird heute noch jede Woche gebucht und singt Saturday Night. Das ist auch ein absoluter Klassiker der 90er.
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0: Moloko, Sing It Back, hört ihr gleich bei uns.
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0: Ihr könnt hier immer spielen, freitags und montags mit Rob Mix-Up. Also, erkennt den Track, den seine KI in der Morning Show fälscht. Erik hat's versucht.
2: Los geht's, was ist das hier für ein Song?

0: Sehr gut, Erik Schulze aus Radebeul. Das ist tatsächlich Genie in a Bottle von Christina Aguilera.
1: Perfekt, danke.
0: Beides super gehabt. Du kriegst zwar nicht zwei Cappies, aber gute Antwort.
2: Jawohl, es geht nämlich um das Summer Cap im 90s Look. Schaut ihr euch an und meldet euch an jetzt auf 90s90s.de.

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2: Getting jiggy with it. Nach Seal und Crazy. Ich bin Susanka. Schönen Abend euch.

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So, gleich gehen wir nochmal ein bisschen ab. Das Club Hits Special wartet ab 20 Uhr. 3 Stunden lang die geilsten Club Tracks, Leute. Da findet ihr wieder Zeug, das ihr vielleicht schon lange nicht mehr gehört habt, zu dem ihr aber auch richtig geil wieder abgehen könnt. Also einfach dranbleiben, wenn ihr uns hört über DAB+. Ansonsten klicken aufs Club Hits Radio über die Homepage oder App. Ich bin Susanka. Schönen Abend euch noch.

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1: Im Studio Gisa Weber. Union und SPD wollen den weiteren Reformfahrplan abklären. Bei der zweitägigen Klausur der Koalitionsfraktionen geht es heute und morgen unter anderem um die Rente. Da will die SPD das Rentenpaket entschärfen, etwa mit Blick auf das geplante Aus der Rente mit 63. Bei der Einkommenssteuer will die Union mehr Entlastung. An einer Schule im brandenburgischen Gosen-Neu-Zittau sind zwei Menschen getötet worden. Die Polizei geht von einer Beziehungstat aus. Ein 19-jähriger Verdächtiger wurde festgenommen. Laut Märkischer Allgemeiner soll es sich bei den Opfern um seine 18-jährige Ex-Freundin und um einen 30-jährigen handeln. Nach der heftigen Flutwelle in Nepal werden weiter hunderte Menschen vermisst. Darunter sind auch mindestens 8 Deutsche, sagt die nepalesische Tourismusbehörde. Die Flut hatte ganze Dörfer mitgerissen und unter anderem auch einen Ort getroffen, von dem aus viele Trekkingrouten starten. Der Fahrplan steht für die neue Saison der Fußball-Champions League. Die Bayern haben für die Liga-Phase unter anderem Arsenal und Manchester United zugelost bekommen. Dortmund kriegt es mit Inter Mailand zu tun. Leipzig trifft auf Real Madrid, Stuttgart auf Atletico. In weniger als 2 Wochen geht's los.
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2: Viele Wolken gibt es heute Abend erstmal noch. Im Westen kommen dann ziemlich flott kräftige Gewitter dazu. Und in der Nacht breiten sich Schauer und Gewitter bis etwa zur Elbe aus. Die Tiefstwerte liegen zwischen 20 und 15 Grad. Morgen geht's mit einem Mix aus Wolken weiter. Dazu verbreitet Schauer und Gewitter, teils kräftig. Maximal werden es 31 Grad.
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4: Ab sofort immer ein anderer Style der 90er Musik hier bei uns ab 20 Uhr im Digitalradio DAB+. Ihr hört 90s heute am Donnerstag. Es geht schon Richtung Wochenende mit den Club-Hits aus den 90ern. Also alles, was in den Clubs angesagt war, gibt's in den nächsten 180 Minuten hier in geballter Form zu hören. Herzlich willkommen dazu. Und ihr könnt das natürlich auch jederzeit in unserer kostenlosen 90s Sender-App hören, wenn ihr denn möchtet. Oder auf unserer Seite. Da gibt's auch das Special Radio rund um die Uhr mit den Club-Hits aus den 90s. Willkommen!

Der Club-Sound der 90er. Hier bei uns am Donnerstagabend spielt er die Hauptrolle bei 90s im wöchentlichen Donnerstag-Special bis 23 Uhr. Also Club-Hits hier bei uns nonstop. Ja, ich freue mich, wenn ihr uns neu entdeckt haben solltet im Digitalradio DAB+. Da gibt es natürlich auch unsere Sender-App, die ihr euch noch gerne runterladen könnt. Und da gibt es auch unser Club-Hit-Radio für euch, wenn ihr möchtet, rund um die Uhr.

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sind die Songs, die die Clubs in den 90ern beherrscht haben. Ganz egal welcher Style, das könnt ihr jeden Donnerstagabend hier bekommen bei 90s 90s. Unser Donnerstag-Special 20 bis 23 Uhr mit dem Club-Sound. Oder natürlich auch jederzeit gerne abrufbar. Ihr wisst, unsere Sender-App steht euch zur Verfügung. Die ist kostenlos, also gar keine Gefahr. Einfach mal runterladen. Und da könnt ihr auch unser 90s 90s Club-Hit-Radio natürlich jederzeit gerne anwählen. Hey.

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1: Im Studio Gisa Weber. Renten, Steuern, weniger Bürokratie. Die Liste an Reformen ist lang und Union und SPD wollen bei der Umsetzung Gas geben. Die beiden Fraktionen treffen sich heute und morgen, um den weiteren Kurs abzuklären. Die Koalition steht enorm unter Zugzwang, jetzt zu liefern. Nach der verheerenden Sturzflut in Nepal werden auch mehrere Deutsche vermisst. Mindestens 8 sind es, so die nepalesische Tourismusbehörde. Durch die Fluten kamen bislang fast 400 Menschen ums Leben. Mehr als 1000 werden vermisst, darunter viele Touristen. Sowohl die Bayern als auch der BVB treffen in der neuen Champions-League-Saison auf Arsenal London. Die Briten schafften es zuletzt bis ins Finale. Auch Leipzig trifft in der Ligaphase mit Manchester City und Real Madrid auf absolute Top-Teams. Stuttgart spielt unter anderem gegen Atletico Madrid und Galatasaray. Der SC Freiburg spielt auch diese Saison international. Auch im Quali-Rückspiel in der Conference League schlugen die Freiburger Motherwell aus Schottland deutlich. Entstand 4:1. Im Hinspiel hatte der SC die Tür in die Ligaphase mit einem 3:1 bereits weit aufgestoßen.
0: Das ist das Wichtigste für den Moment. 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
2: Viele Wolken gibt es am Abend und in der Nacht. Dazu regnet es im Westen und Südwesten teils kräftig, vereinzelt mit Gewittern. Östlich der Elbe bleibt es eher trocken. Die Temperaturen sinken dabei auf 20 bis 15 Grad. Morgen geht's dann mit Sonne und Wolken weiter, aber immer wieder Schauer und Gewitter. Und der Höchstwert liegt bei 31 Grad.
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3: Und damit geht's rein in die nächste Stunde jetzt hier um kurz nach 9 am Donnerstag. Da ja, geht's schon so ein bisschen Richtung Wochenende hier bei uns mit den Club Hits. Da kann man ein bisschen abfeiern noch in den kommenden 2 Stunden oder natürlich auch darüber hinaus. Ihr wisst ja, wir haben unsere 90s Sender-App, die kostenlose. Da gibt's ganz viele Spezialradios und eines davon, das ist natürlich auch unser 90s Club Hit Radio. Und damit jetzt rein in die nächste Stunde. Schön, dass ihr dabei seid hier im Digitalradio DAB+. Hallo.

Ja, am Donnerstagabend hier bei 90s dancen wir so ein bisschen in Richtung Wochenende. Unser Special immer donnerstags ab sofort 20 bis 23 Uhr mit den Club-Hits der 90s. Oder auch darüber hinaus natürlich, ihr wisst, unsere Sender-App, die steht euch jederzeit zur Verfügung. Einfach 90s eingeben und da sind wir dann schon. Oder .de, da ist dann unsere Homepage und da gibt es ganz viele spezielle Radios. Eines davon ist das 90s Club-Hit Radio. 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

Sound aus den Clubs in den 90ern, egal ob es Hip-Hop-Clubs sind oder House-Clubs oder Techno-Clubs, das ist hier unser Special immer am Donnerstagabend ab sofort im Digitalradio DAB Plus bei 90s. Das geht noch bis 11 so weiter hier und ihr könnt natürlich auch jederzeit, wann immer ihr wollt, wo immer ihr wollt, auf unserer kostenlosen 90s Sender-App auf den Knopf drücken und unserem Club-Hit-Radio, das steht euch da natürlich neben ganz vielen anderen Radios jederzeit auch zur Verfügung. Oh.

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1: Im Studio Cornelius Dreger. Union und SPD wollen den weiteren Reformfahrplan abklären. Bei der zweitägigen Klausur der Koalitionsfraktionen geht es unter anderem um die Rente. Da will die SPD das Rentenpaket entschärfen, etwa mit Blick auf das geplante Aus der Rente mit 63. Bei der Einkommensteuer will die Union mehr Entlastung. Die Games-Branche ist heute ein milliardenschwerer Wirtschaftszweig. Das hat Bundespräsident Steinmeier bei der Gamescom in Köln betont. Und er sieht die Branche als Fortschrittsmotor. Die Entwickler treiben laut Steinmeier den Fortschritt auch in der Medizin, im Fahrzeugdesign und der Architektur voran. Großeinsatz an einer Schule im brandenburgischen Gosen-Neu-Zittau. Dort sind zwei Menschen getötet worden. Laut Märkischer Allgemeinen starben eine 18-jährige Schülerin und ein 30-jähriger Mann. Ein 19-Jähriger wurde festgenommen. Er soll der Ex-Freund der Schülerin sein. Der SC Freiburg spielt auch diese Saison international. Auch im Quali-Rückspiel für die Conference League schlugen die Freiburger Motherwell aus Schottland deutlich. Endstand 4:1. Im Hinspiel hatte der SC die Tür in die Liga-Phase mit einem 3:1 bereits weit aufgestoßen.
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2: Viele Wolken gibt es am Abend und in der Nacht. Dazu regnet es im Westen und Südwesten teils kräftig, vereinzelt mit Gewittern. Östlich der Elbe bleibt es eher trocken. Die Temperaturen sinken dabei auf 20 bis 15 Grad. Morgen geht's dann mit Sonne und Wolken weiter, aber immer wieder Schauer und Gewitter. Und der Höchstwert liegt bei 31 Grad.
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4: In die nächste Stunde. Eine Stunde noch der Club-Sound aus den 90ern für euch. Wie immer am Donnerstagabend ab sofort 20 bis 23 Uhr oder eben auch rund um die Uhr. Natürlich unsere Sender-App steht euch zur Verfügung. 90s, also 90s, da findet ihr uns und unsere ganzen speziellen Radios und eines davon ist natürlich auch unser Club-Hit Radio. So, ab geht's in die dritte Stunde an diesem Donnerstagabend. Schön, dass ihr eingeschaltet habt im Digitalradio DAB+.

Ja, das ist der Sound aus den Clubs in den 90ern, hier immer am Donnerstag, unser Special im Digitalradio DAB+. Und natürlich seid ihr gerne eingeladen, auch unsere Sender-App mal auszuprobieren. Da gibt es unter anderem neben ganz, ganz vielen anderen Spezialradios aus der Musikwelt der 90er natürlich auch 90s Club-Hits für euch zu entdecken.

verschiedensten Styles der Club-Sounds aus den 90ern geht es immer am Donnerstag hier in Richtung Wochenende bei 90s 90s im Digitalradio DAB+, unser wöchentliches Donnerstag-Special. Ja, und ihr könnt natürlich auch jederzeit gerne unsere Sender-App runterladen oder sie aufmachen, wenn ihr sie schon habt. Da entdeckt ihr natürlich auch sehr, sehr gerne unser rund um die Uhr 90s 90s Club-Hit-Radio, wenn ihr nach der heutigen Show gerne noch weiterhören wollt zum Beispiel.

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1: Im Studio Cornelius Dreger. Rente, Steuern, weniger Bürokratie. Die Liste an Reformen ist lang und Union und SPD wollen bei der Umsetzung Gas geben. Bei einem zweitägigen Treffen beraten beide Fraktionen den weiteren Kurs. Die Koalition steht enorm unter Zugzwang, jetzt zu liefern. Die Linke macht sich erneut für einen bundesweiten Mietendeckel stark. Sie sieht sich dadurch ein neues Gutachten bestätigt. Das sagt, ein Mietendeckel wäre mit dem Grundgesetz vereinbar. Dass so eine Begrenzung der Mieten kommt, ist aktuell aber sehr, sehr unwahrscheinlich. An einer Schule im brandenburgischen Gosen-Neu-Zittau sind zwei Menschen getötet worden. Die Polizei geht von einer Beziehungstat aus. Ein 19-jähriger Verdächtiger wurde festgenommen. Laut Märkischer Allgemeiner soll es sich bei den Opfern um seine 18-jährige Ex-Freundin und um einen 30-jährigen handeln. Der Fahrplan steht für die neue Saison der Fußball Champions League. Die Bayern haben für die Ligaphase unter anderem Arsenal und Man United zugelost bekommen. Dortmund kriegt es mit Inter Mailand zu tun, Leipzig trifft auf Real Madrid, Stuttgart auf Atletico. In weniger als 2 Wochen geht's los.
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2: Viele Wolken gibt es am Abend und in der Nacht. Dazu regnet es im Westen und Südwesten teils kräftig, vereinzelt mit Gewittern. Östlich der Elbe bleibt es eher trocken. Die Temperaturen sinken dabei auf 20 bis 15 Grad. Morgen geht's dann mit Sonne und Wolken weiter, aber immer wieder Schauer und Gewitter. Und der Höchstwert liegt bei 31 Grad.

0: Übersetzungsfehler verhinderte den Hit nicht. Oli P. über Britney Spears, Baby One More Time.
1: Eigentlich müsste er heißen Hit Me Baby One More Time, weil die Schweden, die den Song damals geschrieben hatten, dachten eigentlich, Hit heißt anrufen. Und sie dachten, dass wenn man sagt Hit Me Baby, das heißt ruf mich an, umgangssprachlich. Heißt aber eigentlich schlag mich. Und man hat sich dann dazu entschieden, okay, wir lassen es einfach, egal wie die Leute das interpretieren, aber wenigstens aus dem Titel vom Song nehmen wir es raus und deswegen heißt die Nummer Baby One More Time. 90s, 90s.

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1: Im Studio Cornelius Dreger. Union und SPD wollen den weiteren Reformfahrplan abklären. Bei der zweitägigen Klausur der Koalitionsfraktionen geht es unter anderem um die Rente. Da will die SPD das Rentenpaket entschärfen, etwa mit Blick auf das geplante Aus der Rente mit 63. Bei der Einkommensteuer will die Union mehr Entlastung. Nach der verheerenden Sturzflut in Nepal werden auch mehrere Deutsche vermisst. Mindestens 8 sind es, so die nepalesische Tourismusbehörde. Durch die Fluten kamen bislang fast 400 Menschen ums Leben. Mehr als 1000 werden vermisst, darunter viele Touristen. Jeder zweite Jugendliche in Deutschland ist für eine Altersgrenze bei Social Media. Wenn es nach ihnen geht, sollten Insta, TikTok und Co. für alle unter 14 verboten sein, zeigt eine Umfrage der Techniker Krankenkasse. Deutschland diskutiert weiter über ein Verbot. Familienministerin Prien ist für ein Mindestalter von 13 Jahren. Sowohl die Bayern als auch der BVB treffen in der neuen Champions League-Saison auf Arsenal London. Die Briten schaffen es zuletzt bis ins Finale. Auch Leipzig trifft in der Liga-Phase mit Man City und Real Madrid auf absolute Top-Teams. Stuttgart spielt unter anderem gegen Atletico Madrid.
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2: Viele Wolken gibt es am Abend und in der Nacht. Dazu regnet es im Westen und Südwesten teils kräftig, vereinzelt mit Gewittern. Östlich der Elbe bleibt es eher trocken. Die Temperaturen sinken dabei auf 20 bis 15 Grad. Morgen geht's dann mit Sonne und Wolken weiter, aber immer wieder Schauer und Gewitter. Und der Höchstwert liegt bei 31 Grad.

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1: Liebe ich, weil ihr müsst euch vorstellen, Jamiroquai war ja natürlich ein Jazzsänger, der nicht sehr erfolgreich war. Irgendwann sagt die Plattenfirma zu ihm: Hör mal zu, du kriegst jetzt 1 Million, um ein Video zu drehen. Was macht Jamiroquai? Er geht zu Lamborghini, kauft sich ein Lamborghini, kauft sich ein Ferrari F40 und kauft sich ein Ferrari 355. Diese Autos haben zusammen dann ungefähr 900.000 gekostet. Für die 100.000 hat er das Video gedreht und ist mit seinem guten Kumpel einfach die Straße hochgefahren. Das ist das Video von Cosmic Girl. Einfach ein cooler Typ. 90s.

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3: Im Studio Cornelius Dreger. Rente, Steuern, weniger Bürokratie. Die Liste an Reformen ist lang und Union und SPD wollen bei der Umsetzung Gas geben. Bei einem zweitägigen Treffen beraten beide Fraktionen den weiteren Kurs. Die Koalition steht enorm unter Zugzwang, jetzt zu liefern. Nach der heftigen Flutwelle in Nepal werden weiter hunderte Menschen vermisst. Darunter sind auch mindestens 8 Deutsche, sagt die nepalesische Tourismusbehörde. Die Flut hatte ganze Dörfer mitgerissen und unter anderem auch einen Ort getroffen, von dem aus viele Trekkingrouten starten. Die sogenannte Gruppe der Sparsamen will, dass die EU weniger Geld ausgibt. Deutschland und 5 weitere Länder fordern mehrere hundert Milliarden Euro weniger als von der EU-Kommission vorgeschlagen. Geld müsse vor allem für Verteidigung, Wettbewerbsfähigkeit und Migration ausgegeben werden, heißt es. Der SC Freiburg spielt auch diese Saison international. Auch im Quali-Rückspiel für die Conference League schlugen die Freiburger Motherwell aus Schottland deutlich. Endstand 4:1. Im Hinspiel hatte der SC die Tür in die Ligaphase mit einem 3:1 bereits weit aufgestoßen.
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4: Wechselhaft ist es heute. Erst ziehen vom Südwesten her kräftige Schauer und Gewitter rein. Später gibt es die dann fast überall. Im Süden teils heftig. Zwischendurch kommt auch mal die Sonne raus. Dazu liegen die Höchstwerte bei 22 bis 29 Grad. Morgen gibt es mehr Wolken und ab der zweiten Tageshälfte auch mal Regen, maximal 27 Grad.
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1: Stardust startet als französisches Musikprojekt, bei dem auch Thomas Bangalter von Daft Punk mitmacht. Obwohl der Song ein großer Hit wird, hat die Band einfach keine Lust mehr. Das Angebot, für mehrere Millionen Dollar ein komplettes Stardust-Album zu produzieren, lehnen sie einfach ab und lösen sich stattdessen kurz nach Veröffentlichung der Single auf.
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3: Im Studio Cornelius Dreger. Union und SPD wollen den weiteren Reformfahrplan abklären. Bei der zweitägigen Klausur der Koalitionsfraktionen geht es unter anderem um die Rente. Da will die SPD das Rentenpaket entschärfen, etwa mit Blick auf das geplante Aus der Rente mit 63. Bei der Einkommensteuer will die Union mehr Entlastung. Nach der verheerenden Sturzflut in Nepal werden auch mehrere Deutsche vermisst. Mindestens 8 sind es, so die nepalesische Tourismusbehörde. Durch die Fluten kamen bislang fast 400 Menschen ums Leben. Mehr als 1000 werden vermisst, darunter viele Touristen. Großeinsatz an einer Schule im brandenburgischen Gosen-Neu-Zittau. Dort sind 2 Menschen getötet worden. Laut Märkischer Allgemeinen starben eine 18-jährige Schülerin und ein 30-jähriger